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1: Ich bin Silke Rech. Das wird der Tag. Deutschland steuert auf den Höhepunkt der Hitzewelle zu. Nachdem gestern erstmals in einem Juni die 40-Grad-Marke geknackt wurde, sind am Wochenende regional sogar 41 Grad und mehr möglich. Der Deutsche Wetterdienst schließt neue Hitzerekorde nicht aus. Die Folgen der Hitze sind bereits deutlich zu spüren. Veranstaltungen wurden abgesagt, auf mehreren Autobahnen kam es wegen Hitzeschäden zu Sperrungen und die Deutsche Bahn bietet für viele Verbindungen kostenlose Ticketstornierungen an. Auch in den Krankenhäusern macht sich die Hitze bemerkbar. In Berliner Kliniken wurden Kinder mit Hitzschlag, Fieberkrämpfen und starken Kopfschmerzen behandelt. Ärzte raten vor allem bei Kleinkindern dazu, die Mittagshitze zu meiden, viel zu trinken und sich möglichst im Schatten aufzuhalten. Die DLRG warnt außerdem davor, die Gefahren beim Baden zu unterschätzen. In den vergangenen Tagen sind mehrere Menschen bei Badeunfällen ums Leben gekommen. Autofahrer müssen heute auf der Fernpassstraße in Österreich viel Geduld mitbringen. Wegen einer Demonstration wird die wichtige Alpenroute zwischen Reute und Nassereit von 10 bis 12 Uhr gesperrt. Auch die örtliche Ausweichstrecke bleibt in dieser Zeit geschlossen. Der ADAC rechnet zum Ferienstart in Hessen, Rheinland-Pfalz und im Saarland mit langen Staus vor und nach der Sperre. Urlaubern wird empfohlen, den Fernpass großräumig über andere Autobahnen zu umfahren. Mit der Aktion protestieren Anwohner gegen die hohe Verkehrsbelastung und gegen geplante Tunnelprojekte. Autofahrer sollten in den nächsten Tagen noch einmal günstig tanken. Der ADAC empfiehlt, den Tank spätestens am 29. Juni und möglichst noch vor 12 Uhr mittags zu füllen. Zum Monatswechsel läuft der Tankrabatt aus. Danach könnten Benzin und Diesel rund 17 Cent pro Liter teurer werden. Außerdem warnt der ADAC davor, dass einige Tankstellen ihre Preise schon am 30. Juni anheben könnten. Wer rechtzeitig tankt, kann deshalb noch einmal deutlich sparen. Jetzt kompetent und zuverlässig das Wetter bei uns in Berlin-Brandenburg. In den kommenden Stunden wolkenlos und trocken. Tiefstwerte zwischen 22 und 17 Grad. Der Schlagerradio-Wettertrend. Am Samstag viel Sonnenschein, am Abend in der Prignitz geringe Schauer- und Gewitterneigung. Extrem heiß, Temperaturanstieg auf 38 bis 41 Grad. 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
1: Ich bin Silke Rech. Das wird der Tag. Deutschland steuert auf den Höhepunkt der Hitzewelle zu. Nachdem gestern erstmals in einem Juni die 40-Grad-Marke geknackt wurde, sind am Wochenende regional sogar 41 Grad und mehr möglich. Der Deutsche Wetterdienst schließt neue Hitzerekorde nicht aus. Die Folgen der Hitze sind bereits deutlich zu spüren. Veranstaltungen wurden abgesagt, auf mehreren Autobahnen kam es wegen Hitzeschäden zu Sperrungen und die Deutsche Bahn bietet für viele Verbindungen kostenlose Ticketstornierungen an. Auch in den Krankenhäusern macht sich die Hitze bemerkbar. In Berliner Kliniken wurden Kinder mit Hitzschlag, Fieberkrämpfen und starken Kopfschmerzen behandelt. Ärzte raten vor allem bei Kleinkindern dazu, die Mittagshitze zu meiden, viel zu trinken und sich möglichst im Schatten aufzuhalten. Die DLRG warnt außerdem davor, die Gefahren beim Baden zu unterschätzen. In den vergangenen Tagen sind mehrere Menschen bei Badeunfällen ums Leben gekommen. Autofahrer müssen heute auf der Fernpassstraße in Österreich viel Geduld mitbringen. Wegen einer Demonstration wird die wichtige Alpenroute zwischen Reute und Nassereit von 10 bis 12 Uhr gesperrt. Auch die örtliche Ausweichstrecke bleibt in dieser Zeit geschlossen. Der ADAC rechnet zum Ferienstart in Hessen, Rheinland-Pfalz und im Saarland mit langen Staus vor und nach der Sperre. Urlaubern wird empfohlen, den Fernpass großräumig über andere Autobahnen zu umfahren. Mit der Aktion protestieren Anwohner gegen die hohe Verkehrsbelastung und gegen geplante Tunnelprojekte. Autofahrer sollten in den nächsten Tagen noch einmal günstig tanken. Der ADAC empfiehlt, den Tank spätestens am 29. Juni und möglichst noch vor 12 Uhr mittags zu füllen. Zum Monatswechsel läuft der Tankrabatt aus. Danach könnten Benzin und Diesel rund 17 Cent pro Liter teurer werden. Außerdem warnt der ADAC davor, dass einige Tankstellen ihre Preise schon am 30. Juni anheben könnten. Wer rechtzeitig tankt, kann deshalb noch einmal deutlich sparen. Jetzt kompetent und zuverlässig das Wetter bei uns in Berlin-Brandenburg. In den kommenden Stunden wolkenlos und trocken. Tiefstwerte zwischen 22 und 17 Grad. Der Schlagerradio-Wettertrend. Am Samstag viel Sonnenschein, am Abend in der Prignitz geringe Schauer- und Gewitterneigung. Extrem heiß, Temperaturanstieg auf 38 bis 41 Grad. 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
1: Ich bin Silke Rech. Das wird der Tag. Deutschland steuert auf den Höhepunkt der Hitzewelle zu. Nachdem gestern erstmals in einem Juni die 40-Grad-Marke geknackt wurde, sind am Wochenende regional sogar 41 Grad und mehr möglich. Der Deutsche Wetterdienst schließt neue Hitzerekorde nicht aus. Die Folgen der Hitze sind bereits deutlich zu spüren. Veranstaltungen wurden abgesagt, auf mehreren Autobahnen kam es wegen Hitzeschäden zu Sperrungen und die Deutsche Bahn bietet für viele Verbindungen kostenlose Ticketstornierungen an. Auch in den Krankenhäusern macht sich die Hitze bemerkbar. In Berliner Kliniken wurden Kinder mit Hitzschlag, Fieberkrämpfen und starken Kopfschmerzen behandelt. Ärzte raten vor allem bei Kleinkindern dazu, die Mittagshitze zu meiden, viel zu trinken und sich möglichst im Schatten aufzuhalten. Die DLRG warnt außerdem davor, die Gefahren beim Baden zu unterschätzen. In den vergangenen Tagen sind mehrere Menschen bei Badeunfällen ums Leben gekommen. Autofahrer müssen heute auf der Fernpassstraße in Österreich viel Geduld mitbringen. Wegen einer Demonstration wird die wichtige Alpenroute zwischen Reute und Nassereit von 10 bis 12 Uhr gesperrt. Auch die örtliche Ausweichstrecke bleibt in dieser Zeit geschlossen. Der ADAC rechnet zum Ferienstart in Hessen, Rheinland-Pfalz und im Saarland mit langen Staus vor und nach der Sperre. Urlaubern wird empfohlen, den Fernpass großräumig über andere Autobahnen zu umfahren. Mit der Aktion protestieren Anwohner gegen die hohe Verkehrsbelastung und gegen geplante Tunnelprojekte. Autofahrer sollten in den nächsten Tagen noch einmal günstig tanken. Der ADAC empfiehlt, den Tank spätestens am 29. Juni und möglichst noch vor 12 Uhr mittags zu füllen. Zum Monatswechsel läuft der Tankrabatt aus. Danach könnten Benzin und Diesel rund 17 Cent pro Liter teurer werden. Außerdem warnt der ADAC davor, dass einige Tankstellen ihre Preise schon am 30. Juni anheben könnten. Wer rechtzeitig tankt, kann deshalb noch einmal deutlich sparen. Jetzt kompetent und zuverlässig das Wetter bei uns in Berlin-Brandenburg. In den kommenden Stunden wolkenlos und trocken. Tiefstwerte zwischen 22 und 17 Grad. Der Schlagerradio-Wettertrend. Am Samstag viel Sonnenschein, am Abend in der Prignitz geringe Schauer- und Gewitterneigung. Extrem heiß, Temperaturanstieg auf 38 bis 41 Grad. 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
3: Ich bin Silke Rech. Das wird der Tag. Deutschland steuert auf den Höhepunkt der Hitzewelle zu. Nachdem gestern erstmals in einem Juni die 40-Grad-Marke geknackt wurde, sind am Wochenende regional sogar 41 Grad und mehr möglich. Der Deutsche Wetterdienst schließt neue Hitzerekorde nicht aus. Die Folgen der Hitze sind bereits deutlich zu spüren. Veranstaltungen wurden abgesagt, auf mehreren Autobahnen kam es wegen Hitzeschäden zu Sperrungen und die Deutsche Bahn bietet für viele Verbindungen kostenlose Ticketstornierungen an. Auch in den Krankenhäusern macht sich die Hitze bemerkbar. In Berliner Kliniken wurden Kinder mit Hitzschlag, Fieberkrämpfen und starken Kopfschmerzen behandelt. Ärzte raten vor allem bei Kleinkindern dazu, die Mittagshitze zu meiden, viel zu trinken und sich möglichst im Schatten aufzuhalten. Die DLRG warnt außerdem davor, die Gefahren beim Baden zu unterschätzen. In den vergangenen Tagen sind mehrere Menschen bei Badeunfällen ums Leben gekommen. Autofahrer müssen heute auf der Fernpassstraße in Österreich viel Geduld mitbringen. Wegen einer Demonstration wird die wichtige Alpenroute zwischen Reute und Nassereit von 10 bis 12 Uhr gesperrt. Auch die örtliche Ausweichstrecke bleibt in dieser Zeit geschlossen. Der ADAC rechnet zum Ferienstart in Hessen, Rheinland-Pfalz und im Saarland mit langen Staus vor und nach der Sperre. Urlaubern wird empfohlen, den Fernpass großräumig über andere Autobahnen zu umfahren. Mit der Aktion protestieren Anwohner gegen die hohe Verkehrsbelastung und gegen geplante Tunnelprojekte. Autofahrer sollten in den nächsten Tagen noch einmal günstig tanken. Der ADAC empfiehlt, den Tank spätestens am 29. Juni und möglichst noch vor 12 Uhr mittags zu füllen. Zum Monatswechsel läuft der Tankrabatt aus. Danach könnten Benzin und Diesel rund 17 Cent pro Liter teurer werden. Außerdem warnt der ADAC davor, dass einige Tankstellen ihre Preise schon am 30. Juni anheben könnten. Wer rechtzeitig tankt, kann deshalb noch einmal deutlich sparen.
4: Jetzt kompetent und zuverlässig das Wetter bei uns in Berlin-Brandenburg.
3: Die Schlagerradio-Wetterreporter melden in Berlin mit am Alex 21 Grad, in Eberswalde am Zoo 20, in Frankfurt Oder am Odertom, in Cottbus am Rathaus, in Potsdam im Holländischen Viertel und in Brandenburg am Dom 21 Grad. Heute viel Sonnenschein, Temperaturanstieg auf 38 bis 41 Grad. Der Schlagerradio-Wettertrend. Morgen zunächst nur dünne Schleierwolken und viel Sonne. Später einige hochreiche Quellwolken und einzelne Hitzegewitter. Nochmals extrem heiß. Tageshöchsttemperatur 37 bis 41 Grad.
4: Der Schlagerradio-Verkehrsservice. Derzeit liegen uns keine größeren Störungen vor. Es wird aktuell geblitzt in Berlin-Schöneberg in der Potsdamer Straße. Staus und Blitzer können Sie uns kostenlos melden über die 08000 79 89 99. Kommen Sie gut an.
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0: Ja, nach Barcelona, jetzt bleiben wir in Alemania. Heiß genug ist es ja jetzt an diesem Wochenende. Christine Stark, schönen guten Morgen, hier ist Schlagerradio, hör auf dein Herz.
1: Die Hitzewelle rollt weiter durch Deutschland und man ist auch irgendwie kein Ende in Sicht, ne?
0: Ich finde es auch schön. Ich kann mich auch nicht beschweren. Und ich fand es nun wirklich nicht so heiß, weil ich kam ja gerade aus der Domrep und ich muss sagen, da war es deutlich heißer.
1: Ich glaube, das sehen die viele Leute anders, dass es nicht so heiß war bei 37 Grad. Da haben schon viele gelitten, würde ich sagen.
0: Ja, da muss man in den Schatten gehen. Man muss ja auch nicht einkaufen gehen und durch die Sonne laufen und auf dem Asphalt kleben bleiben, sondern sich ein windiges, kühles Plätzchen suchen. Ja.
1: Aber was sind denn deine Tipps? Also du sagst Klimaanlage, ne, bei dir zu Hause.
0: Ich habe in meinem Schlafzimmer eine Klimaanlage, die so mobil ist, die ich mir aber wenn es heiß ist, ausgebaut habe. Das habe ich jetzt am Wochenende gemacht und habe da auch schon gut gemummelt sozusagen.
1: Ja, ich würde auch sagen, so der Geheimtipp ist Klimaanlage, aber ich bin ja ein Kandidat. Ich sage ja, ich mag sie ja nicht anmachen im Auto, weil ich Angst habe, krank zu werden. Weil ich kriege dann immer Halskratzen davon und habe keine Stimme mehr.
0: Ja, der Tipp ist ja, sich nicht anblasen zu lassen. Das machen ja viele mit dieser Klimaanlage. Man kann sie auch so drehen, dass der Wind einen nicht trifft sozusagen.
1: Ja.
0: Und da kommt man wahrscheinlich ein bisschen besser über die Runden.
1: Am besten Nase-Mund schützen und dann, glaube ich, geht's auch.
0: Ja. Und nicht zu kalt machen. Ja. Also wenn draußen 30 Grad sind, langt es ja, wenn man auf 25, man muss nicht auf 60 Grad.
1: Ja,

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Unser Kulthit vor halb sieben kommt jetzt von Udo Jürgens. Hier ist griechischer Wein.

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0: Niemals was bereut von Wolfgang Lippert kommt gleich hier bei Schlagerradio und derzeit spielt er ja auch bei den Störtebeker Festspielen wieder auf der Insel Rügen.
1: Ich bin jetzt über eine Meldung gestoßen, die mich doch sehr geschockt hat.
0: Na, erzähl mal, bin neugierig.
1: Experten sagen jetzt, dass stressige Momente durch Hunde oder Katzen nicht geheilt wird. Man denkt ja eigentlich, wenn man seine Katze streichelt, seinen Hund streichelt, mit denen spielt, dann würde das Stress lindern. Aber die sagen, es kann sogar sein, dass man mehr Stress dadurch bekommt.
0: Okay, ich hatte am Wochenende Besuch von zwei Hunden gehabt, denn ich habe ja gegrillt und wieso die Freunde immer ihren Hund dann auch mitbringen, Und der läuft natürlich das ganze Haus, er kommt in den Keller, man muss immer suchen und aufpassen und dann ist er weg. Alle gucken sie mal, wo ist er denn hin? Und der eine Hund, der hat Gras gegessen und dann gekotzt.
1: Oh nein, da siehst du mal, du kannst es also bestätigen, diese Studie.
0: Also man ist jetzt nicht entspannt, würde ich mal sagen.
1: Also ich habe einen ganz kleinen süßen Malteser und die ist so lieb, ich muss sagen, bei mir kann ich das nicht bestätigen.
0: Okay.
1: Die entspannt mich jedes Mal, wenn ich die sehe.
0: Okay, siehst du, so unterschiedlich sind die Tiere.

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1: Guten Morgen, liebe Zuhörerinnen und liebe Zuhörer. Kennen Sie diese Tage, an denen die To-Do-Liste endlos scheint und die Nachrichten schwer auf der Seele liegen? Es ist gar nicht so leicht, dann den Blick zu heben und zuversichtlich zu sein. Und doch gibt es sie, die kleinen Momente, die uns gut tun. Ein unerwartetes Lächeln, der Duft des ersten Kaffees am Morgen oder ein lieber Mensch, der an uns denkt. Mir hilft an solchen Tagen auch ein Wort aus der Bibel, das uns Mut machen will. Hab keine Angst und lass dich durch nichts erschrecken, denn ich, der Herr, dein Gott, bin bei dir, wohin du auch gehst. Vielleicht nehmen Sie diesen Gedanken mit in dieses Wochenende. Da ist jemand, der es gut mit Ihnen meint. Einer, der Sie begleitet, Schritt für Schritt. Und bleiben Sie behütet. Martin Knoll, Seelsorger.
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12: Ich bin Silke Rech. Bei der Berliner SPD gibt es neuen Ärger. Der Abgeordnetenhauskandidat Tillmann Häusler hat seine Kandidatur zurückgezogen. Hintergrund ist nach Medienberichten eine körperliche Auseinandersetzung in der Parteizentrale. Häusler bedauerte den Vorfall, entschuldigte sich bei der betroffenen Person und erklärte, er übernehme die politische Verantwortung. Die Polizei soll inzwischen eine Anzeige zu dem Fall erhalten haben. Die Hitze hat auf der A2 in Brandenburg schwere Fahrbahnschäden verursacht. Deshalb bleibt die Autobahn zwischen Ceesa und Wollin in Richtung Potsdam voraussichtlich das ganze Wochenende gesperrt. Mehrere Fahrzeuge wurden durch die aufgeplatzte Betondecke beschädigt. Auch auf der A10 gibt es Hitzeschäden. Die Straßenmeistereien kontrollieren die Straßen deshalb jetzt häufiger. Die USA haben erneut Ziele im Iran angegriffen. Das US-Zentralkommando teilte mit, dass Kampfflugzeuge, Raketen und Drohnenlager sowie Radaranlagen an der Küste attackiert haben.
13: Die Angriffe seien eine Reaktion auf einen Angriff auf ein Handelsschiff in der Straße von Hormus. Aus Iran wurden Explosionen aus der Küstenstadt Sirik gemeldet. Die Revolutionsgarde kündigte eine entschlossene Antwort an. Zuvor hatte Präsident Trump dem Iran vorgeworfen, gegen eine vereinbarte Waffenruhe verstoßen zu haben. Beide Länder hatten sich zuletzt auf ein Rahmenabkommen zur Beilegung des Konflikts und zur Wiederöffnung der Straße von Hormus geeinigt. Timo Wiesner, Redaktion.
12: Vor der Nordküste Venezuelas hat es erneut ein Nachbeben gegeben. Die Erschütterung hatte eine Stärke von 4,9 und war auch in Städten Caracas und Maracay zu spüren. Neue Schäden oder weitere Opfer wurden zunächst nicht gemeldet. Nach den beiden schweren Erdbeben vom Mittwoch ist die Zahl der Toten inzwischen auf 920 gestiegen. Tausende Menschen wurden verletzt, mehr als 50.000 gelten als vermisst. Die deutsche Nationalmannschaft trifft im WM-Sechzehntelfinale auf Paraguay. Durch den Sieg Spaniens gegen Uruguay steht der Gegner nun endgültig fest. Gespielt wird am Montagabend um 22.30 Uhr mitteleuropäischer Zeit in Foxborough bei Boston. Der komplizierte WM-Modus ließ am Ende nur Paraguay als mögliche Option übrig. Sollte Deutschland weiterkommen, könnte im Achtelfinale Frankreich warten. Jetzt kompetent und zuverlässig das Wetter bei uns in Berlin-Brandenburg. Die Schlagerradio-Wetterreporter melden in Berlin Mitte am Alex 24 Grad, in Eberswalde am Zoo 23, in Frankfurt Oder am Oderturm und in Cottbus am Rathaus, in Potsdam im holländischen Viertel und in Brandenburg am Dom 24 Grad. Heute viel Sonnenschein, Temperaturanstieg auf 38 bis 41 Grad. Der Schlagerradio-Wettertrend. Morgen zunächst nur dünne Schleierwolken und viel Sonne. Später einige hochreiche Quellwolken und einzelne Hitzegewitter. Nochmals extrem heiß, Tageshöchsttemperatur 37 bis 41 Grad.
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12: Es staut sich an der Baustelle auf der A2 zwischen Thesen und Ziesa. Sie brauchen bis zu 3 Stunden länger. Außerdem auf der A24 hat es einen Unfall gegeben zwischen dem Havelland und Fehr-Berlin. Dort brauchen Sie bis zu 2 Stunden länger. Und es wird aktuell geblitzt in Berlin-Mitte in der Spandauer Straße. Staus und Blitzer können Sie uns kostenlos melden über die 08000 79 89 99. Kommen Sie gut an.
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1: Petro Basile mit Sommermusik für diesen heißen Sommer 2026 am Morgen Mio.
2: Bekommen Sie heute Besuch, um gemeinsam Fußball zu gucken? Dann hoffe ich, Sie leiden nicht unter dem Hawthorne-Effekt.
1: Oh Gott, schön.
2: Denn dann müssten Sie jetzt noch richtig schön putzen und schrubben heute.
1: Ja, beim Thönes-TH, was du da hattest, Hawthorne-Effekt. Was steckt dahinter also?
2: Ja, das kennen Sie bestimmt alle, Hand aufs Herz. Wenn sich der Besuch ankündigt, dann wird plötzlich geputzt, geschrubbt, aufgeräumt und dann sieht die Wohnung plötzlich aus wie frisch aus dem Möbelhaus und nicht mehr so, als würde da jemand leben. Und laut der Psychologie steckt dahinter der sogenannte Hawthorne-Effekt und der besagt, wir verändern unser Verhalten, sobald wir wissen, dass andere uns beobachten oder bewerten könnten. Und das ist dann halt im Job so, aber auch zu Hause.
1: Das ist bei meiner Mutter so. Die räumt wirklich auf, wenn meine Tante zu Besuch kommt. Ja. Da glaubst du, da wird aber schon 2 Wochen vorher eingekauft. Ich habe schon ein Schnäppchen gekauft, da ist der Kühlschrank voll, damit die Tante auch was zu essen hat.
2: Das ist schon sehr lustig. Ich muss sagen, ich bin auch so. Also ich kann mich davon auch nicht frei sprechen, wenn Gäste kommen, dann denke ich, oh Gott, jetzt fällt mir auf einmal der Krümel auf und das und dann sieht es aus wie Möbelhaus. Aber wenn die nicht da sind, dann sieht es nicht aus wie Möbelhaus, sagen wir es mal so.
1: Wie ein Wohnhaus, ne? Das soll ja auch so sein, man soll sich auch wohlfühlen.

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1: Ich bin Silke Rech. Für die Clubs auf dem Berliner RAW-Gelände gibt es neue Hoffnung. Die Gespräche über die Zukunft des Geländes sind wieder aufgenommen worden, nachdem sie vor wenigen Wochen abgebrochen worden waren. Die Betreiber sehen das als positives Zeichen. Hintergrund ist der Streit über die geplante Bebauung und die Zukunft der Kultur- und Clubstandorte. Ein Großeinsatz hat am Abend am Wusterwitzer See in Brandenburg für Aufsehen gesorgt. Polizei, Feuerwehr, DLRG, Taucher und ein Hubschrauber suchten nach zwei vermissten Personen. Gefunden wurde jedoch niemand. Die Polizei prüft nun, ob die Vermissten überhaupt im See waren, weil eine Zeugin widersprüchliche Angaben gemacht hatte. In Berlin-Zehlendorf haben Unbekannte in der Nacht zum Freitag einen Sprengkörper auf das Gelände einer Autowerkstatt geworfen. Durch die Explosion wurden 14 Fahrzeuge beschädigt, verletzt wurde niemand. Das Landeskriminalamt ermittelt jetzt, um welchen Sprengkörper es sich gehandelt hat und wer dahinter steckt. Zweitliga-Aufsteiger FC Energie Cottbus ist mit einem klaren Sieg in die Saisonvorbereitung gestartet. Das Team gewann sein erstes Testspiel beim Kreisligisten Lok Karlau mit 17:0. Anfang August beginnt die neue Saison. Im DFB-Pokal wartet Ende August der FC Augsburg.
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1: Die deutsche Nationalmannschaft trifft im WM-16-Finale auf Paraguay. Nach dem Sieg Spaniens gegen Uruguay steht der Gegner nun fest. Gespielt wird am Montagabend um 22.30 Uhr mitteleuropäischer Zeit in Foxborough bei Boston. Der komplizierte WM-Modus ließ am Ende nur noch Paraguay als Option übrig. Möglich ist später auch ein Duell mit Frankreich. Kap Verde steht nach einem 0:0 gegen Saudi-Arabien erstmals in der K.O.-Runde und trifft am 4. Juli in Miami auf Titelverteidiger Argentinien. Saudi-Arabien scheidet aus. Der WM-Debütant hatte zuvor bereits Spanien und Uruguay jeweils ein Remis abgetrotzt. Spanien sichert sich mit einem 1:0 den Gruppensieg. Uruguay verpasst nach einem erneut schwachen Auftritt die K.O.-Runde. Jetzt kompetent und zuverlässig das Wetter bei uns in der Region. Heute viel Sonnenschein, Temperaturanstieg auf 38 bis 41 Grad.
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1: Es staut sich an der Baustelle auf der A2 zwischen Thesen und Cieza. Sie brauchen bis zu 3 Stunden länger. Außerdem auf der A24 hat es einen Unfall gegeben zwischen dem Havelland und Fehr-Berlin. Dort brauchen Sie bis zu 2 Stunden länger. Und es wird aktuell geblitzt in Berlin-Mitte in der Spandauer Straße. Staus und Blitzer können Sie uns kostenlos melden über die 08000 79 89 99. Kommen Sie gut an.
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0: Schöne Nummer von Karat, ein Klassiker über sieben Brücken und gleich neue Musik, Linda Hesse. Aufstehen mit uns, ins heiße Wochenende geht's rein, hier ist Schlagerradio.
1: Kennen Sie schon diesen Song?
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0: Es ist tatsächlich in diesem Lied drin, ja. Ich habe das schon so oft bei TikTok-Videos gesehen
1: so
0: und dachte,
1: lustig.
0: Mich verarscht einer.
1: Ja, der Song ist von Shirin David mit Kitschkrieg und Blumengarten und die erobern gerade nicht nur die deutschen Charts, sondern auch international. Das ist ein Riesenhit, zum Beispiel in den USA.
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1: Ja, und TikTok hat es dann mal auf lustig nachgemacht, wie die das immer so machen, ne?
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0: Ja. Und dann habe ich noch am Buffet, all inklusive, so wie ich dann im Urlaub unterwegs war, auch ein Video gesehen, wo alles abgefilmt wurde. Und dann wurde gesungen.
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1: Ja, der Song wird auf jeden Fall für alles benutzt, sagen wir es mal so.
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1: Ich bin Silke Rech. Bei der Berliner SPD gibt es neuen Ärger. Der Abgeordnetenhauskandidat Tillmann Häusler hat seine Kandidatur zurückgezogen. Hintergrund ist nach Medienberichten eine körperliche Auseinandersetzung in der Parteizentrale. Häusler bedauerte den Vorfall, entschuldigte sich bei der betroffenen Person und erklärte, er übernehme die politische Verantwortung. Die Polizei soll inzwischen eine Anzeige zu dem Fall erhalten haben. Die Hitze hat auf der A2 in Brandenburg schwere Fahrbahnschäden verursacht. Deshalb bleibt die Autobahn zwischen Ceesa und Wollin in Richtung Potsdam voraussichtlich das ganze Wochenende gesperrt. Mehrere Fahrzeuge wurden durch die aufgeplatzte Betondecke beschädigt. Auch auf der A10 gibt es Hitzeschäden. Die Straßenmeistereien kontrollieren die Straßen deshalb jetzt häufiger. Die USA haben erneut Ziele im Iran angegriffen. Das US-Zentralkommando teilte mit, dass Kampfflugzeuge Raketen- und Drohnenlager sowie Radaranlagen an der Küste attackiert haben.
2: Die Angriffe seien eine Reaktion auf einen Angriff auf ein Handelsschiff in der Straße von Hormus. Aus Iran wurden Explosionen aus der Küstenstadt Sirik gemeldet. Die Revolutionsgarde kündigte eine entschlossene Antwort an. Zuvor hatte Präsident Trump dem Iran vorgeworfen, gegen eine vereinbarte Waffenruhe verstoßen zu haben. Beide Länder hatten sich zuletzt auf ein Rahmenabkommen zur Beilegung des Konflikts und zur Wiederöffnung der Straße von Hormus geeinigt. Timo Wiesner, Redaktion.
1: Vor der Nordküste Venezuelas hat es erneut ein Nachbeben gegeben. Die Erschütterung hatte eine Stärke von 4,9 und war auch in Städten Caracas und Maracay zu spüren. Neue Schäden oder weitere Opfer wurden zunächst nicht gemeldet. Nach den beiden schweren Erdbeben vom Mittwoch ist die Zahl der Toten inzwischen auf 920 gestiegen. Tausende Menschen wurden verletzt, mehr als 50.000 gelten als vermisst. Die deutsche Nationalmannschaft trifft im WM-16-Finale auf Paraguay. Durch den Sieg Spaniens gegen Uruguay steht der Gegner nun endgültig fest. Gespielt wird am Montagabend um 22.30 Uhr mitteleuropäischer Zeit in Foxborough bei Boston. Der komplizierte WM-Modus ließ am Ende nur Paraguay als mögliche Option übrig. Sollte Deutschland weiterkommen, könnte im Achtelfinale Frankreich warten. Jetzt kompetent und zuverlässig das Wetter bei uns in Berlin-Brandenburg. Die Schlagerradio-Wetterreporter melden in Berlin Mitte am Alex 24 Grad, in Eberswalde am Zoo 23, in Frankfurt Oder am Oderturm und in Cottbus am Rathaus, in Potsdam im holländischen Viertel und in Brandenburg am Dom 24 Grad. Heute viel Sonnenschein, Temperaturanstieg auf 38 bis 41 Grad. Der Schlagerradio-Wettertrend, morgen zunächst nur dünne Schleierwolken und viel Sonne, später einige hochreiche Quellwolken und einzelne Hitzegewitter. Nochmals extrem heiß, Tageshöchsttemperatur 37 bis 41 Grad.
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1: Es staut sich auf der A2 zwischen Thesen und Ceesa an einer Baustelle. Sie brauchen ungefähr 75 Minuten länger. Auf der A11 staut es sich auch zwischen Joachimsthal und Pfingstberg. Da ist ein Unfall passiert. Sie brauchen ungefähr eine Dreiviertelstunde länger. Außerdem wird geblitzt in Berlin-Spandau in der Zeppelinstraße. Staus und Blitzer können Sie uns kostenlos melden über die 08000 79 89 99. Kommen Sie gut an.
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0: Der Schlagerradio Hör auf dein Herz mit Joey Heintles neuem Hit, schwer zu erklären. Und gleich gibt's den absoluten Knaller von Helene Fischer, Atemlos durch die Nacht. Bei uns unsere Ernährungsmedizinerin Daniela Krikowski. Hallo, schönen guten Morgen.
1: Guten Morgen.
2: Guten Morgen, Daniela. Wir haben eben gehört, bei Hitze soll man Pommes essen. Sind die denn echt okay?
1: Das ist ja mal die Frage, wie man die zubereitet. Gegen Pommes ist grundsätzlich überhaupt gar nichts zu sagen.
3: Ach,
1: ja?
3: Echt?
1: Man kann sie immer mal dazu nehmen. Wenn man natürlich jeden Tag eine Riesenportion Pommes isst, dann ist es, ja, brauche ich dir gar nicht sagen. Gerade wenn sie immer in dieser Fritteuse gemacht werden, dann ist ja auch ziemlich altes Fett da drin. Das wird ja den ganzen Tag da sozusagen drin rumgeschwenkt. Aber gegen Pommes an sich ist gar nichts zu sagen. Aber sie sind eben sehr gehaltvoll, weil du die Ballaststoffe der Kartoffel natürlich komplett aufsprengst und die Pommes dann wirklich den reinen Zucker haben. Und sind damit natürlich in Kombination mit dem Fett noch gewichtsschädlicher als normale Salzkartoffeln. Pellkartoffeln wiederum sind ja extrem gut, um abzunehmen, weil die Faserstoffe dort enthalten bleiben und die Stärke in den Faserstoffen ist. Und diese Ballaststoffe scheidest du ja aus.
0: Ja, und weißt du, in der Karibik habe ich zum Frühstück auch schon Hash Browns gegessen.
2: Das
0: sind
2: das?
0: Ja, Kartoffelpuffer quasi.
2: Ach nein,
0: das
2: sieht,
0: ist man so in Amerika. Die sehen dann aus wie ein kleines Dreieck und sind ja schon auch sehr lecker.
2: Ich muss auch sagen, die gibt es wirklich immer in England mit zusammen Beans und Sausages und dann diese.
0: Ne? Aber so viel Bohnen darf man da nicht essen. Sie wissen ja, jedes Pünktchen ein Tönchen.
2: Muss nicht sein.
0: Danke Daniela für die Tipps. Jeden Morgen hier um 8.20 Uhr und wann immer Sie wollen auf Schlag.

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1: Und hier ist von der katholischen Kirche Anja Schmidt.
2: Es gibt Momente im Leben, die uns sprachlos machen. Nicht, weil nichts passiert, sondern weil zu viel auf einmal passiert. Meine beste Freundin feierte ihren 50. Geburtstag. Gelächter, Umarmungen, Kerzen, die leuchten. Und einen Tag später Stille. Ein Abschied für immer. Ein Verlust, der alles verändert. Freude und Leid, sie klopfen manchmal gleichzeitig an dieselbe Tür. Der Prediger Salomo schreibt: Es gibt eine Zeit zum Weinen und eine Zeit zum Lachen, eine Zeit zum Klagen und eine Zeit zum Tanzen. Das Leben sortiert das nicht ganz so ordentlich. Ich tanze für mein Leben gern und an jedem Tag des Abschieds tanzte ich einfach meine Tränen weg. Und vielleicht ist das sogar ein Trost. Denn wenn beides so nah beieinander liegen kann, dann bedeutet das auch: Mitten in der Trauer ist Freude nicht verboten. Und mitten in der Freude darf die Trauer einen Platz haben. Jesus selbst kennt beides. Er weint am Grab des Lazarus und wenige Verse zuvor hat er das Fest zu Kana mit Wein versorgt. Er ist kein Gott der Distanz. Er ist mittendrin. Im Lachen, im Weinen, in allem. Gott hält beides und er hält uns, wenn wir es nicht mehr selbst halten können. Ich wünsche Ihnen einen Tag, an dem Sie sich erlauben dürfen, was gerade dran ist. Ob lachen, weinen, tanzen oder klagen. Aber alles in dem Vertrauen, dass Sie dabei nicht allein sind. Bleiben Sie behütet.
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11: Ich bin Silke Rech. Für die Clubs auf dem Berliner RAW-Gelände gibt es neue Hoffnung. Die Gespräche über die Zukunft des Geländes sind wieder aufgenommen worden, nachdem sie vor wenigen Wochen abgebrochen worden waren. Die Betreiber sehen das als positives Zeichen. Hintergrund ist der Streit über die geplante Bebauung und die Zukunft der Kultur- und Clubstandorte. Ein Großeinsatz hat am Abend am Wusterwitzer See in Brandenburg für Aufsehen gesorgt. Polizei, Feuerwehr, DLRG, Taucher und ein Hubschrauber suchten nach zwei vermissten Personen. Gefunden wurde jedoch niemand. Die Polizei prüft nun, ob die Vermissten überhaupt im See waren, weil eine Zeugin widersprüchliche Angaben gemacht hatte. In Berlin-Zehlendorf haben Unbekannte in der Nacht zum Freitag einen Sprengkörper auf das Gelände einer Autowerkstatt geworfen. Durch die Explosion wurden 14 Fahrzeuge beschädigt, verletzt wurde niemand. Das Landeskriminalamt ermittelt jetzt, um welchen Sprengkörper es sich gehandelt hat und wer dahinter steckt. Zweitliga-Aufsteiger FC Energie Cottbus ist mit einem klaren Sieg in die Saisonvorbereitung gestartet. Das Team gewann sein erstes Testspiel beim Kreisligisten Lok Karlau mit 17:0. Anfang August beginnt die neue Saison. Im DFB-Pokal wartet Ende August der FC Augsburg.
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11: Deutschlands Gegner im 16. Finale der Fußball-WM steht fest. Die DFB-Auswahl trifft am Montag auf Paraguay. Experten sehen Deutschland zwar als klaren Favoriten, warnen aber vor der aggressiven und kämpferischen Spielweise der Südamerikaner. Anstoß ist am Montagabend um 22.30 Uhr deutscher Zeit. Für eine große Überraschung sorgt WM-Neuling Kap Verde. Nach einem 0:0 gegen Saudi-Arabien zieht das Team erstmals in die K.O.-Runde ein und trifft jetzt auf Titelverteidiger Argentinien. Spanien sicherte sich mit einem 1:0 gegen Uruguay den Gruppensieg. Uruguay ist dagegen ausgeschieden. Ebenfalls weiter ist Belgien. Nach dem ersten Sieg bei diesem Turnier holte sich das Team noch Platz 1 in der Gruppe. Ägypten wurde nach einem 1:1 gegen den Iran Gruppenzweiter und spielt nun gegen Australien. Der Iran darf als Gruppendritter noch auf den Einzug in die nächste Runde hoffen. Jetzt kompetent und zuverlässig das Wetter bei uns in der Region. Heute viel Sonnenschein, Temperaturanstieg auf 38 bis 41 Grad.
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11: Es staut sich auf der A2 zwischen Thesen und Cesa an einer Baustelle. Sie brauchen ungefähr 75 Minuten länger. Auf der A11 staut es sich auch zwischen Joachimsthal und Pfingstberg. Da ist ein Unfall passiert. Sie brauchen ungefähr eine Dreiviertelstunde länger. Außerdem wird geblitzt in Berlin-Spandau in der Zeppelinstraße. Staus und Blitzer können Sie uns kostenlos melden über die 08000 79 89 99. Kommen Sie gut an.
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0: Schönes, heißes Wochenende. Hier ist Schlagerradio. Gleich neue Musik. Laura und Marc am Start.
1: Es ist Sketch vor 9.
2: Guten Morgen, Andi ist bei uns. Hallo.
0: Hallo.
3: Guten Morgen. So, heute sind wir nochmal klein. Klein Inka, klein Norman und der kleine Andi. Und wir treffen uns und unterhalten uns ja in der Pause in der Schule.
2: Okay.
3: Ja?
2: Okay.
3: Ja. Was habt ihr in der Pause immer gemacht in der Schule?
0: Ich habe meine BEM-Büchse aufgemacht und habe da gefuttert.
2: Früher haben wir Diddleblätter gewechselt mit Leuten.
0: Was ist denn das?
2: Diese Diddleblätter, diese Mäuse.
0: Ich habe gegessen in der Pause. Ich habe jetzt halt sinnvoll genutzt.
2: Und wir sind durch die Gegend gelaufen und haben Fangen gespielt, glaube ich. Zumindest in den Kleinen, wo ich noch klein war natürlich.
0: Man durfte doch nicht rennen in der Schule. Wie konntest du denn da schon wieder Fangen spielen?
2: Ich weiß nicht, wir haben das irgendwie gemacht. Vielleicht war man bei uns nicht mehr so.
0: Wie war das bei dir vor vielen, vielen Jahren?
3: Ich habe tatsächlich die Pause immer in meinem Büro verbracht.
0: Du hast ein Büro gehabt als Kind?
3: Ich habe mein Büro in der Schule, ehrlich, jetzt mal, 5. Klasse bis 10. Klasse habe ich das Medienkabinett betreut. Also da, wo es die ganzen Overhead-Projektoren gab, wo es die ganzen
2: Elektronen
3: gab, wo man sich dann ausleihen konnte. Und da saß ich, ob Sommer, ob Winter, immer in der Pause und habe da sozusagen mal ein Büro gehabt.
2: Da konntest du ja gar nicht mit deinen Freunden spielen.
0: Ja, Andi hatte bestimmt keine. Ja,
3: doch, die waren ja alle bei mir.
2: Ach so, na oder so.
0: Wir merken schon, Andi war in einer Sonderschule.
2: Ja. Ich glaube es auch.
3: Ja, genau.
0: So, was sind denn unsere
3: Inka,
0: Sätze?
3: Dein Satz wäre jetzt gleich: Mein Opa ist Pastor, alle sagen Hochwürden zu ihm.
2: Okay.
3: Dann Norman: Mein Opa ist Kardinal, alle sagen Eminenz zu ihm.
0: Okay.
4: So, dann haben wir hier einen schönen Tag. Inka.
3: Ja.
2: Mein Opa ist Pastor. Alle sagen Hochwürden zu ihm.
4: Guck mal an. Oh. Also, mein Opa ist Kardinal. Alle sagen Eminenz zu ihm.
3: Mein Opa wiegt 200 Kilo. Und wenn der auf die Straße geht, dann sagen alle allmächtiger Gott.

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13: Ich bin Silke Rech. Berlins Wirtschaftssenatorin Giffey spricht sich gegen die geplante Abschaffung der Rente mit 63 aus. Die SPD-Politikerin sagte dem Tagesspiegel, die Regelung sei vor allem für Menschen mit körperlich anstrengenden Berufen eine Frage der Gerechtigkeit. Außerdem fordert sie eine breite Diskussion über die Vorschläge der Rentenkommission. Bundesarbeitsministerin Baas will das geplante Rentenpaket möglichst vollständig umsetzen. Die Feuerwehr kämpft in Brandenburg weiter gegen 2 größere Brände. Bei Groß-Woltersdorf in der Prignitz stehen rund 30 Hektar eines Getreidefeldes in Flammen. Das Feuer ist noch nicht gelöscht. Auch bei Jüterburg brennt ein Getreidefeld. Dort sind etwa 10 Hektar betroffen. In den Landkreisen Havelland, Potsdam-Mittelmark und Prignitz gilt weiter die höchste Waldbrandgefahrenstufe. Trotz der vereinbarten Waffenruhe verschärft sich die Lage zwischen dem Iran und den USA wieder. Nach iranischen Angaben wurden mehrere US-Militärstützpunkte in der Region angegriffen.
14: Welche Standorte betroffen sind, ist bislang unklar. Zuvor hatte das US-Militär nach eigenen Angaben iranische Raketendepots und Radaranlagen bombardiert. Das war nach US-Angaben eine Reaktion auf den Beschuss eines Frachtschiffs in der Straße von Hormus. Der Iran hatte zuvor vor der Nutzung anderer Schifffahrtsrouten durch die Meerenge gewarnt. Noah Ulrich, Redaktion.
13: US-Präsident Trump hat europäischen Ländern mit neuen Strafzöllen von 100% gedroht. Sie sollen gelten, falls europäische Staaten eine Digitalsteuer für große Internetkonzerne einführen. In Deutschland wird eine solche Steuer geprüft. Die EU-Kommission betonte, die Mitgliedstaaten hätten das Recht, solche Regeln selbst zu beschließen und kündigt im Streitfall eine schnelle Reaktion an. Nach der Einigung auf ein Rahmenabkommen zwischen Israel und dem Libanon hat es in Beirut Proteste gegeben. Unterstützer der Hisbollah zogen durch die Straßen und blockierten sie mit brennenden Reifen. Die Miliz lehnt das Abkommen ab. Es soll die Kämpfe zwischen Israel und der Hisbollah beenden. Israel will seine Soldaten im Südlibanon aber vorerst nicht vollständig abziehen. Jetzt kompetent und zuverlässig das Wetter bei uns in Berlin-Brandenburg. Die Schlager-Radio-Wetterreporter melden in Berlin Mitte am Alex, in Eberswalde am Zoo und in Frankfurt oder am Oderturm 29 Grad, in Cottbus am Rathaus 30, in Potsdam im holländischen Viertel 31 und in Brandenburg am Dom 30 Grad. Heute viel Sonnenschein, Temperaturanstieg auf 38 bis 41 Grad. Der Schlagerradio-Wettertrend. Morgen zunächst nur dünne Schleierwolken und viel Sonne. Später einige hochreiche Quellwolken und einzelne Hitzegewitter. Nochmals extrem heiß, Tageshöchsttemperatur 37 bis 41 Grad.
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13: A24 zwischen Havelland und Grimmen. Da gibt es Stau in einem Unfall. Sie brauchen 20 Minuten länger. Auf der B96 zwischen Lassenheide und Löwenberg gibt es Stau und zwar brauchen Sie dort etwa 10 Minuten länger. Es wird aktuell geblitzt in Berlin-Marzahn auf der Landsberger Allee. Staus und Blitzer können Sie uns kostenlos melden über die 08000 79 89 99. Kommen Sie gut an.
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15: 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Ja, Dornröschen blühen weit und breit. Man lebt in einer Märchenwelt. Ja, selbst wenn man mal vom Kirschbaum fällt.

Spielst du eigentlich noch Skat? Habe ich Kalle gefragt. Nee, sagt er. Schon lange nicht mehr. Ich weiß nicht, wo die Würfel abgeblieben sind.

0: Meine Nichte Julchen erzählt mir. Stell dir mal vor, letzten Montag ist meine Freundin Anna mit meinem Mann durchgebrannt.
1: So, staunig. Seit wann ist denn Anna deine Freundin?
0: Seit letzten Montag.

0: Ari kommt von der Arbeit nach Hause und erzählt seiner Frau: Stell dir mal vor, Uschi, bei uns haben 4 neue Kollegen angefangen. Der eine ist Frühling, der andere ist Sommer und der dritte Herbst. Rate mal, wie der 4. heißt.
1: Natürlich Winter, sagt Uschi.
0: Wie kommst du denn darauf? Der heißt Bäcker.

0: Mutter holt seine Tochter vom Flughafen ab. Sie stürzt auf ihn zu und sagt,
1: Mensch, Papa, ob du das lobst oder nicht, ich kriege ein Kind.
0: Ach du lieber Himmel, sagt Lothar. 3 Jahre habe ich das teure Internat in der Schweiz bezahlt und du berlinerst immer noch.

Bei meiner Schickimicki-Freundin Jüttchen hat ein Staubsaugervertreter an der Tür geklingelt und sie höflich gefragt: Guten Tag, gnädige Frau, darf ich Ihnen mal unseren Kobold zeigen? Wehe, sagt Jüttchen, einen Knopf und ich rufe die Polizei.

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1: Ich bin Silke Rech. Berlin und Brandenburg müssen sich an diesem Wochenende auf extreme Hitze einstellen. Der Deutsche Wetterdienst erwartet heute und morgen Temperaturen von bis zu 41 Grad und warnt vor einer außergewöhnlich hohen Belastung. Die Berliner Feuerwehr rechnet deshalb mit mehr Einsätzen als üblich. Vor allem Kreislaufprobleme treten bei großer Hitze häufiger auf. Wegen der anhaltenden Hitze ist das Grillen in Berliner Parks ab heute verboten. Das gilt auch für Grillplätze, auf denen Grillen sonst erlaubt ist. Betroffen sind unter anderem der Volkspark Friedrichshain, der Görlitzer Park und das Tempelhofer Feld. Auch in Brandenburg wird empfohlen, wegen der hohen Brandgefahr vor allem in der Nähe von Wäldern auf das Grillen zu verzichten. S-Bahn-Fahrgäste in Berlin müssen sich an diesem Wochenende auf Einschränkungen einstellen. Zwischen Zoo- und Friedrichstraße fahren wegen Bauarbeiten an Schienen, Weichen und Oberleitungen keine S-Bahnen. Zum Berufsverkehr am Montag soll die Strecke wieder freigegeben werden. Die Sperrungen für den Regional- und Fernverkehr bleiben jedoch bestehen. Die frühere Mühlendorf-Oberschule in Teltow soll künftig von Vereinen und Teilen der Stadtverwaltung genutzt werden. Geplant sind unter anderem Räume für die Bibliothek, die Jugendkunstschule und die Mädchen-Zukunftswerkstatt. Auch Vereine sollen dort künftig Platz für Treffen und Veranstaltungen bekommen.
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1: Deutschlands Gegner im 16. Finale der Fußball-WM steht fest. Die DFB-Auswahl trifft am Montag auf Paraguay. Experten sehen Deutschland zwar als klaren Favoriten, warnen aber vor der aggressiven und kämpferischen Spielweise der Südamerikaner. Anstoß ist am Montagabend um 22.30 Uhr deutscher Zeit. Für eine große Überraschung sorgt WM-Neuling Kap Verde. Nach einem 0:0 gegen Saudi-Arabien zieht das Team erstmals in die K.O.-Runde ein und trifft jetzt auf Titelverteidiger Argentinien. Spanien sicherte sich mit einem 1:0 gegen Uruguay den Gruppensieg. Uruguay ist dagegen ausgeschieden. Ebenfalls weiter ist Belgien. Nach dem ersten Sieg bei diesem Turnier holte sich das Team noch Platz 1 in der Gruppe. Ägypten wurde nach einem 1:1 gegen den Iran Gruppenzweiter und spielt nun gegen Australien. Der Iran darf als Gruppendritter noch auf den Einzug in die nächste Runde hoffen. Jetzt kompetent und zuverlässig das Wetter bei uns in der Region. Heute viel Sonnenschein, Temperaturanstieg auf 38 bis 41 Grad.
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1: A24 zwischen Havelland und Grimmen. Da gibt es Stau in einem Unfall. Sie brauchen 20 Minuten länger. Auf der B96 zwischen Lassenheide und Löwenberg gibt es Stau und zwar brauchen Sie dort etwa 10 Minuten länger. Es wird aktuell geblitzt in Berlin-Marzahn auf der Landsberger Allee. Staus und Blitzer können Sie uns kostenlos melden über die 08000 79 89 99. Kommen Sie gut an.
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3: 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Hey.

Neulich ist ein Briefträger direkt vor einem Polizisten vom Fahrrad gestürzt und der Inhalt seiner Posttasche landet verstreut auf dem Gehweg. Na prima, sagt der Polizist. Gibt's bei der Post eigentlich noch mehr solche Trottel wie Sie? Nee, sagt der Briefträger. Ich bin der Letzte. Die anderen sind inzwischen alle bei der Polizei.

0: Auf der Parkbank sitzen zwei ältere Herren, als eine flotte Blondine an ihnen vorbeigeht.
1: »Hallo, schönes Fräulein«, versucht der eine anzubändeln. »Wohin geht's denn so eilig?«
2: »Nach Hause«, sagt die Blondine. »Meiner Oma Bescheid sagen, dass hier was Passendes auf der Bank sitzt.«

Tankstellenbesitzer beobachtet spät abends, wie sich ein Typ auf seiner Tankstelle mit einem Zapfhahn vergnügt. Der brüllt den Typen an und ruft: Was soll denn das? Das ist doch nicht normal. Nein, sagt der Typ, das ist super.

0: war letzte Woche in Schleswig-Holstein und habe einem Schäfer beim Scheren der Schafe zugesehen und ihn gefragt, warum er die ganze Zeit auf die Tiere einredet.
1: »Wissen Sie«, sagt er, »das ist Gewohnheit. Ich war früher mal Damenfriseur.«

Mein Cousin aus Dresden war mit seiner Frau in Berlin und fragte einen Taxifahrer: Sagen Sie bitte, gibt's in Berlin auch eine Gegend, wo man lieber nicht hingehen sollte? Nee, sagt der Taxifahrer, bei uns können Sie überall was auf der Fresse kriegen.

0: aus dem Ausschluss mit Kultig. Nächsten Samstag wieder gleiche Stelle, gleiche Welle. Die Evergreens Agogo von 9 bis 10 hier bei Schlagerradio. Da könnten wir uns morgen am Sonntag wieder hören von 14 bis 18 Uhr in der 80er, 90er Show. Ich wünsche Ihnen ein schönes Wochenende und Sonnenschein und lachen Sie, wenn es was zu lachen gibt. Tschüss, Ihr Bert Behn.
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1: Ich bin Silke Rech. Berlins Wirtschaftssenatorin Giffey spricht sich gegen die geplante Abschaffung der Rente mit 63 aus. Die SPD-Politikerin sagte dem Tagesspiegel, die Regelung sei vor allem für Menschen mit körperlich anstrengenden Berufen eine Frage der Gerechtigkeit. Außerdem fordert sie eine breite Diskussion über die Vorschläge der Rentenkommission. Bundesarbeitsministerin Baas will das geplante Rentenpaket möglichst vollständig umsetzen. Die Feuerwehr kämpft in Brandenburg weiter gegen zwei größere Brände. Bei Groß-Woltersdorf in der Prignitz stehen rund 30 Hektar eines Getreidefeldes in Flammen. Das Feuer ist noch nicht gelöscht. Auch bei Jüterburg brennt ein Getreidefeld. Dort sind etwa 10 Hektar betroffen. In den Landkreisen Havelland, Potsdam-Mittelmark und Prignitz gilt weiter die höchste Waldbrandgefahrenstufe. Trotz der vereinbarten Waffenruhe verschärft sich die Lage zwischen dem Iran und den USA wieder. Nach iranischen Angaben wurden mehrere US-Militärstützpunkte in der Region angegriffen.
2: Welche Standorte betroffen sind, ist bislang unklar. Zuvor hatte das US-Militär nach eigenen Angaben iranische Raketendepots und Radaranlagen bombardiert. Das war nach US-Angaben eine Reaktion auf den Beschuss eines Frachtschiffs in der Straße von Hormus. Der Iran hatte zuvor vor der Nutzung anderer Schifffahrtsrouten durch die Meerenge gewarnt. Noah Ulrich, Redaktion.
1: US-Präsident Trump hat europäischen Ländern mit neuen Strafzöllen von 100% gedroht. Sie sollen gelten, falls europäische Staaten eine Digitalsteuer für große Internetkonzerne einführen. In Deutschland wird eine solche Steuer geprüft. Die EU-Kommission betonte, die Mitgliedstaaten hätten das Recht, solche Regeln selbst zu beschließen und kündigt im Streitfall eine schnelle Reaktion an. Nach der Einigung auf ein Rahmenabkommen zwischen Israel und dem Libanon hat es in Beirut Proteste gegeben. Unterstützer der Hisbollah zogen durch die Straßen und blockierten sie mit brennenden Reifen. Die Miliz lehnt das Abkommen ab. Es soll die Kämpfe zwischen Israel und der Hisbollah beenden. Israel will seine Soldaten im Südlibanon aber vorerst nicht vollständig abziehen. Jetzt kompetent und zuverlässig das Wetter bei uns in Berlin-Brandenburg. Die Schlagerradio-Wetterreporter melden in Berlin Mitte am Alex, in Eberswalde am Zoo und in Frankfurt oder am Oderturm 29 Grad, in Cottbus am Rathaus 30, in Potsdam im holländischen Viertel 31 und in Brandenburg am Dom 30 Grad. Heute viel Sonnenschein, Temperaturanstieg auf 38 bis 41 Grad. Der Schlagerradio-Wettertrend, morgen zunächst nur dünne Schleierwolken und viel Sonne, später einige hochreiche Quellwolken und einzelne Hitzegewitter. Nochmals extrem heiß, Tageshöchsttemperatur 37 bis 41 Grad.
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1: Es staut sich aktuell auf der A2 zwischen Thesen und Ciesa. Sie brauchen ungefähr 140 Minuten länger an der Baustelle. Außerdem 30 Minuten Stau gibt es auf der A11 zwischen Barnim und Bernau Nord. Und es wird aktuell geblitzt, und zwar in Berlin-Neukölln in der Silbersteinstraße. Staus und Blitzer können Sie uns kostenlos melden über die 08000 79 89 990. Kommen Sie gut an.
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3: Ich wünsche einen schönen Samstagvormittag gleich mit der neuen aktuellen Single von Helene Fischer. Heute Nacht. Davor gibt's noch die verliebten Jungs

0: Helene Fischer, heute Nacht ihr aktueller Hit und der geht durch die Decke. Und gleich habe ich Claudia Jung für Sie mit Sommerwein.
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0: Gute Nachrichten für alle, die schon ihren nächsten Sommerurlaub planen. Auf Gran Canaria wird das Sonnenbaden jetzt nämlich noch ein Stück entspannter und sicherer. Die Insel, die hat ihren beliebtesten Stränden ein brandneues, supermodernes Rettungssystem installiert. Smarte Bojen, Drohnen und smarte Armbänder, die arbeiten dort jetzt Hand in Hand, um Badegäste vor gefährlichen Strömungen zu schützen und im Notfall blitzschnell Hilfe zu schicken. Das bedeutet für uns, Füße hoch legen, die Sonne genießen und einem richtig guten, sicheren Gefühl im Meer abtauchen. So geht entspannter Urlaub 2026.

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15: Ich bin Silke Rech. Berlin und Brandenburg müssen sich an diesem Wochenende auf extreme Hitze einstellen. Der Deutsche Wetterdienst erwartet heute und morgen Temperaturen von bis zu 41 Grad und warnt vor einer außergewöhnlich hohen Belastung. Die Berliner Feuerwehr rechnet deshalb mit mehr Einsätzen als üblich. Vor allem Kreislaufprobleme treten bei großer Hitze häufiger auf. Wegen der anhaltenden Hitze ist das Grillen in Berliner Parks ab heute verboten. Das gilt auch für Grillplätze, auf denen Grillen sonst erlaubt ist. Betroffen sind unter anderem der Volkspark Friedrichshain, der Görlitzer Park und das Tempelhofer Feld. Auch in Brandenburg wird empfohlen, wegen der hohen Brandgefahr, vor allem in der Nähe von Wäldern, auf das Grillen zu verzichten. S-Bahn-Fahrgäste in Berlin müssen sich an diesem Wochenende auf Einschränkungen einstellen. Zwischen Zoo- und Friedrichstraße fahren wegen Bauarbeiten an Schienen, Weichen und Oberleitungen keine S-Bahnen. Zum Berufsverkehr am Montag soll die Strecke wieder freigegeben werden. Die Sperrungen für den Regional- und Fernverkehr bleiben jedoch bestehen. Die frühere Mühlendorf-Oberschule in Teltow soll künftig von Vereinen und Teilen der Stadtverwaltung genutzt werden. Geplant sind unter anderem Räume für die Bibliothek, die Jugendkunstschule und die Mädchen-Zukunftswerkstatt. Auch Vereine sollen dort künftig Platz für Treffen und Veranstaltungen bekommen. Jetzt kompetent und zuverlässig das Wetter bei uns in der Region. Heute viel Sonnenschein, Temperaturanstieg auf 38 bis 41 Grad.
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15: Es staut sich aktuell auf der A2 zwischen Thesen und Ciesa. Sie brauchen ungefähr 140 Minuten länger an der Baustelle. Außerdem 30 Minuten Stau gibt es auf der A11 zwischen Barnim und Bernau Nord. Und es wird aktuell geblitzt und zwar in Berlin-Neukölln in der Silbersteinstraße. Staus und Blitzer können Sie uns kostenlos melden über die 08000 79 89 99. Kommen Sie gut an.
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0: war der Song von Johannes Oerding und Sarah Connor hier bei Schlagerradio. Hör auf dein Herz. Andi Schmidt ist hier und ich würde mal sagen, wir schmeißen jetzt mal unsere Zeitmaschine an und gehen mal zurück ins Jahr 1985.
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2: Heinz Rudolf Kunze tritt das erste Mal auf in der ZDF-Hitparade mit seinem Ohrwurm Dein ist mein ganzes Herz. Im ZDF hat er erzählt, dass er diesen Hit auf keinem seiner Konzerte vergessen darf.
3: Wir sind in gewisser Weise ja für die Leute da, wir sind Unterhalter. Und da ist es sekundär, ob ich Dein ist mein ganzes Herz noch so prickelnd finde oder nicht. Ich bin der Nummer natürlich dankbar. Sie hat mein Publikum verzehnfacht, verzwanzigfacht vielleicht. Ja, insofern okay. Aber ich könnte mir Konzerte auch ohne diese Nummer vorstellen. Die Leute eher nicht.

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11: Schlagerradio-Tipp. Genug Kleidung gibt es nicht. Immer wieder ertappen wir uns dabei, wie wir versuchen, noch ein Kleidungsstück mehr in unseren Schrank zu quetschen. Mithilfe des Verschlusses einer Getränkedose können wir auf einen Schlag aus 2 besetzten Bügeln nur noch einen machen. Mit dem Dosenverschluss kann nämlich einfach eine Bluse oder ein Hemd an einer Hose befestigt werden.
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12: Ich bin Silke Rech. Der Chef der Berliner CDU-Fraktion Stettner schlägt neue Modelle für das Anwohnerparken vor. Er bringt einen sogenannten Berlin-Parkpass für 79 Euro im Monat ins Gespräch, der das Parken in allen Parkzonen der Stadt ermöglichen würde. Außerdem könnten Anwohner gegen Aufpreis zusätzliche Parkzonen buchen. Die bisherige Anwohnerparkvignette kostet 10,20 Euro pro Jahr. Die anhaltende Trockenheit sorgt in Brandenburg für eine weiter steigende Waldbrandgefahr. In fast allen Landkreisen gilt derzeit eine hohe Warnstufe. In Potsdam-Mittelmark, der Prignitz, dem Havelland sowie in Potsdam und Brandenburg an der Havel wird die Lage sogar als sehr hoch eingestuft. Auch in Berlin besteht je nach Bezirk eine mittlere bis sehr hohe Waldbrandgefahr. Im Konflikt zwischen den USA und dem Iran ist die Lage erneut eskaliert. Nach US-Angaben griff das Militär iranische Raketen- und Drohnenlager sowie Radaranlagen an.
13: Auslöser soll ein Angriff einer iranischen Drohne auf ein Frachtschiff in der Straße von Hormus gewesen sein. Der Iran meldete daraufhin Angriffe auf mehrere US-Stützpunkte in der Region. Ob dabei Schäden entstanden sind, ist bislang unklar. Beide Seiten werfen sich vor, die vereinbarte Waffenruhe gebrochen zu haben. Timo Wiesner, Redaktion.
12: Nach den schweren Erdbeben in Venezuela werden noch immer mehr als 50.000 Menschen vermisst. Die Vereinten Nationen bezeichnen die Suche nach Überlebenden in den Trümmern als enorme Herausforderung. Nach Angaben der Regierung wurden inzwischen mehr als 900 Tote geborgen. Das Militär hat die Kontrolle in der Katastrophenregion übernommen und unterstützt die Rettungsarbeiten. China hat mehrere hochrangige Politiker und Militärvertreter aus dem Nationalen Volkskongress ausgeschlossen. Nach Angaben der staatlichen Nachrichtenagentur ist darunter auch ein Mitglied des Politbüros. Die Maßnahme gilt als weiterer Schritt der Antikorruptionskampagne von Staats- und Parteichef Xi Jinping. In den vergangenen Jahren wurden dabei bereits zahlreiche Spitzenfunktionäre aus ihren Ämtern entfernt.
11: Jetzt kompetent und zuverlässig das Wetter bei uns in Berlin-Brandenburg.
12: Die Schlagerradio-Wetterreporter melden in Berlin Mitte am Alex und in Eberswalde am Zoo, genauso in Frankfurt oder am Oderturm 33 Grad, in Cottbus am Rathaus 34, in Potsdam im holländischen Viertel 35 und in Brandenburg am Dom 34 Grad. Heute sonnig und trocken, heiß bei Höchstwerten zwischen 38 und 41 Grad. Der Schlagerradio-Wettertrend: Morgen zunächst nur dünne Schleierwolken und viel Sonne. Später einige hochreiche Quellwolken und einzelne Hitzegewitter. Nochmals extrem heiß, Tageshöchsttemperatur 37 bis 41 Grad.
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12: Es staut sich auf der A2 zwischen Thesen und Cieza. Ungefähr 130 Minuten brauchen Sie länger. Außerdem auf der A24 zwischen Kremmen und Neuruppin. Dort sind es derzeit etwa 15 Minuten stockender Verkehr. Aktuell wird geblitzt in Berlin-Treptow in der Baumschulenstraße. Staus und Blitzer können Sie uns kostenlos melden über die 08000 79 89 990. Kommen Sie gut an.
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14: Schönen Samstag Ihnen mit Nino D'Angelo und Marina Marx. Die habe ich nämlich gleich für Sie. Davor gibt's noch unsere Michelle, die kleine Prinzessin. Und jetzt erstmal Howard Kapnitz.

0: Hier Schlagerradio, hör auf dein Herz mit Nino D'Angelo zusammen mit Marina Marx. Gleich Eloy de Jong für Sie. Draußen brennt der Asphalt und drinnen fühlt sich jede Wohnung mittlerweile auch so gut und sicher wie eine finnische Sauna an. Wenn die eigenen vier Wände erstmal aufgeheizt sind, dann kriegt man die Hitze auch kaum noch raus. Also ich merke das selber, aber keine Panik. Wir lassen sie natürlich nicht wegschmelzen. Meine Kollegin Mathilda aus der Schlagerradio-Redaktion, die hat mal die besten Hacks gesammelt, wie die Wohnung und der Körper schön frisch bleiben.
1: Ja, hi. Der größte Fehler, der passiert schon morgens. Macht am besten die Fenster zu, sobald die Sonne rauskommt. Lüften könnt ihr nur nachts oder frühmorgens, wenn es draußen noch abgekühlt ist. Und ganz wichtig, macht die Rollos oder Vorhänge tagsüber komplett dicht. Am besten sind Außenjalousien, denn wenn die Sonne erst einmal auf die Glasscheibe knallt, dann ist es eigentlich schon zu spät. Und ein cooler Extra-Tipp, schaltet alle Elektrogeräte aus, die ihr nicht braucht. Fernseher, PC oder auch der Backofen sind im Standby-Modus echte heimliche Heizungen.
0: Alles klar, und die Bude, die bleibt dann also schon mal dunkel und die Geräte alle aus. Aber wie sieht's denn mit uns selbst aus? Wenn der Kreislauf im Keller ist, hilft ja auch die schattigste Wohnung nichts. Wie halten wir denn unseren Körper am besten auf Betriebstemperatur?
1: Da hilft der klassische Handgelenktrick. Lass einfach mal zwischendurch für eine Minute lauwarmes bis kühles Wasser über deine Pulsadern laufen. Das erfrischt den ganzen Körper sofort. Und beim Trinken gilt, Finger weg von eiskalten Drinks mit Tonnen von Eiswürfeln. Das signalisiert im Körper nur Achtung, Kälte. Er schmeißt die interne Heizung an und ihr schwitzt nachher doppelt so viel. Lieber lauwarmen Tee oder Wasser auf Zimmertemperatur trinken. Klingt langweilig, wirkt aber Wunder.
0: Lauwarmer Tee und Eiskaffee. Also ich arbeite mal noch ein bisschen an der Umsetzung, aber danke schon mal für die Tipps. Kommen Sie auch gut durch dieses heiße Wochenende und wir kühlen Sie jetzt musikalisch mal ein bisschen ab mit Eloy de Jong und Egal. Hier bei Schlagerradio, hör auf dein Herz.

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1: Ich bin Silke Rech. Bei einem schweren Unfall auf der A24 bei Linum ist in der Nacht ein 73-jähriger Mann ums Leben gekommen. Nach Polizeiangaben war er mit einem dreirädrigen Motorroller in Richtung Hamburg unterwegs, als ein Auto auffuhr. Eine Beifahrerin wurde leicht verletzt. Die Autobahn war in Richtung Hamburg für mehrere Stunden gesperrt. Das Hans-Karossa-Gymnasium in Berlin-Kladow heißt ab dem 1. August Margot-Friedländer-Gymnasium. Zur Feier der Umbenennung organisieren die Schüler Anfang Juli ein großes Schulfest mit einem Fußballspiel und mehr als 2000 erwarteten Gästen. Mit dem neuen Namen erinnert die Schule an die Holocaust-Überlebende, die den Jugendlichen viele Jahre eng verbunden war. Für den Potsdamer Ortsteil Golm rückt ein Bürgerhaus näher. Der Hauptausschuss hat Geld für die weitere Planung bewilligt. Geprüft wird jetzt, ob ein Gebäude in der Karl-Liebknecht-Straße vorübergehend als Bürger- und Nachbarschaftstreff genutzt werden kann. Die endgültige Entscheidung fällt kommende Woche im Stadtparlament. Nach dem Starkregen vor ein paar Tagen sind im Reinickendorfer Schäfersee hunderte Fische verendet. Die Ursache war nach Angaben der Behörden Sauerstoffmangel im Wasser. Durch ungeklärtes Abwasser, das bei starkem Regen in den See gelangt, sinkt der Sauerstoffgehalt. Experten warnen, dass es bei weiteren Unwettern und der anhaltenden Hitze erneut zu einem Fischsterben kommen könnte. Jetzt kompetent und zuverlässig das Wetter bei uns in der Region. Heute viel Sonnenschein, Temperaturanstieg auf 38 bis 41 Grad.
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1: Es staut sich auf der A2 zwischen Thesen und Cieza. Ungefähr 130 Minuten brauchen Sie länger. Außerdem auf der A24 zwischen Kremmen und Neuruppin. Dort sind es derzeit etwa 15 Minuten stockender Verkehr. Aktuell wird geblitzt in Berlin-Treptow in der Baumschulenstraße. Staus und Blitzer können Sie uns kostenlos melden über die 08000 79 89 99. Kommen Sie gut an.
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Hier Schlagerradio, hör auf dein Herz mit Karat. Gleich gibt's Kerstin Ott und Rosalinde. 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
1: Ich bin Silke Rech. Der Chef der Berliner CDU-Fraktion Stettner schlägt neue Modelle für das Anwohnerparken vor. Er bringt einen sogenannten Berlin-Parkpass für 79 Euro im Monat ins Gespräch, der das Parken in allen Parkzonen der Stadt ermöglichen würde. Außerdem könnten Anwohner gegen Aufpreis zusätzliche Parkzonen buchen. Die bisherige Anwohnerparkvignette kostet 10,20 Euro pro Jahr. Die anhaltende Trockenheit sorgt in Brandenburg für eine weiter steigende Waldbrandgefahr. In fast allen Landkreisen gilt derzeit eine hohe Warnstufe. In Potsdam-Mittelmark, der Prignitz, dem Havelland sowie in Potsdam und Brandenburg an der Havel wird die Lage sogar als sehr hoch eingestuft. Auch in Berlin besteht je nach Bezirk eine mittlere bis sehr hohe Waldbrandgefahr. Im Konflikt zwischen den USA und dem Iran ist die Lage erneut eskaliert. Nach US-Angaben griff das Militär iranische Raketen- und Drohnenlager sowie Radaranlagen an.
2: Auslöser soll ein Angriff einer iranischen Drohne auf ein Frachtschiff in der Straße von Hormus gewesen sein. Der Iran meldete daraufhin Angriffe auf mehrere US-Stützpunkte in der Region. Ob dabei Schäden entstanden sind, ist bislang unklar. Beide Seiten werfen sich vor, die vereinbarte Waffenruhe gebrochen zu haben. Timo Wiesner, Redaktion.
1: Nach den schweren Erdbeben in Venezuela werden noch immer mehr als 50.000 Menschen vermisst. Die Vereinten Nationen bezeichnen die Suche nach Überlebenden in den Trümmern als enorme Herausforderung. Nach Angaben der Regierung wurden inzwischen mehr als 900 Tote geborgen. Das Militär hat die Kontrolle in der Katastrophenregion übernommen und unterstützt die Rettungsarbeiten. China hat mehrere hochrangige Politiker und Militärvertreter aus dem Nationalen Volkskongress ausgeschlossen. Nach Angaben der staatlichen Nachrichtenagentur ist darunter auch ein Mitglied des Politbüros. Die Maßnahme gilt als weiterer Schritt der Antikorruptionskampagne von Staats- und Parteichef Xi Jinping. In den vergangenen Jahren wurden dabei bereits zahlreiche Spitzenfunktionäre aus ihren Ämtern entfernt. Jetzt kompetent und zuverlässig das Wetter bei uns in Berlin-Brandenburg. Die Schlagerradio-Wetterreporter melden in Berlin Mitte am Alex und in Eberswalde am Zoo, genauso in Frankfurt oder am Oderturm 33 Grad, in Cottbus am Rathaus 34, in Potsdam im Holländischen Viertel 35 und in Brandenburg am Dom 34 Grad. Heute sonnig und trocken, heiß bei Höchstwerten zwischen 38 und 41 Grad. Der Schlagerradio-Wettertrend: morgen zunächst nur dünne Schleierwolken und viel Sonne, später einige hochreiche Quellwolken und einzelne Hitzegewitter. Nochmals extrem heiß, Tageshöchsttemperatur 37 bis 41 Grad.
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1: Es staut sich auf der A2 zwischen Thesen und Ceesar. Ungefähr 160 Minuten brauchen Sie länger, also fast 3 Stunden. Und außerdem staut es sich auch auf der A12 zwischen Storke und Briesen. Da brauchen Sie etwa 40 Minuten länger. Aktuell wird geblitzt und zwar in Berlin-Treptow in der Baumschulenstraße. Staus und Blitzer können Sie uns kostenlos melden über die 08000 79 89 99. Kommen Sie gut an.
0: Andi Schmidt.
3: Ich wünsche Ihnen einen schönen Samstagmittag. Daniel Ceylan habe ich jetzt erstmal für Sie und danach kann wieder bares Geld gewonnen werden. Dann geht's nämlich in unser Superquiz.

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1: Ja, und damit wünschen wir ein schönes, heißes Wochenende bei bis zu 40 Grad. Heute tut eine Abkühlung ganz gut und die gibt's jetzt in Form von Bargeld. 100 Euro können Sie nämlich bei uns gewinnen, netto und steuerfrei, versteht sich, an diesem letzten Juni-Wochenende. 100 Euro, wenn Sie wissen, was hier rauskommt.
2: 3 Frösche fressen 3 Fliegen in 3 Minuten. In wie vielen Minuten fressen 100 Frösche 100 Fliegen?
1: 3 Frösche fressen 3 Fliegen in 3 Minuten. In wie vielen Minuten fressen dann 100 Frösche 100 Fliegen? Ja, wer das weiß, gewinnt hier die 100 Euro an diesem letzten Samstag im Juni. Und das unter der 0137 90 30 400. Das ist die Gewinnernummer zu uns, die 0137 90 30 400. 50 Cent aus allen deutschen Netzen und vorher noch ein paar Regeln. Mitmachen bitte ab 18, an Minderjährige werden keine Gewinne ausgezahlt. Jeder Anruf kostet 50 Cent aus allen deutschen Netzen. Bitte darauf achten, dass nicht jeder Anruf, der Kosten produziert, auch automatisch ins Studio gelangt. Gewinnchancen im Leitungsspiel 1 zu 200.000. Parallel dazu kann die Redaktion jederzeit ausgewählte Anrufer per Zufallsprinzip direkt ins Studio durchstellen. Die Teilnahmebedingungen sind auf unserer Homepage zu finden. Dort sind dann später auch alle Lösungen und Gewinner notiert und ein Spiel dauert maximal bis Sendungsende.
3: Ja, das läuft doch. Also 3 Frösche fressen 3 Fliegen in 3 Minuten. In wie vielen Minuten fressen dann 100 Frösche 100 Fliegen? 100 Euro für die richtige Lösung und das unter der 0137 90 30 400. 0137 90 30 400. 50 Cent aus allen deutschen Netzen. Mit Leitung 2 sind sie dann auch live bei uns in der Show. Und live hier in der Show ist auch der Robin. Ich grüße dich.
4: Hallo, ich freue mich riesig, mit dabei sein zu dürfen. Wir machen eine Echtzeitüberweisung bei den heißen Temperaturen. Das heißt, Sie haben das Geld heute auf Ihrem Konto.
1: Also geht wirklich heute noch raus. Heute können Sie über das Geld dann auch schon verfügen. Ist kein Witz. Und kein Witz, da klingelt es auch schon. Durchgestellt live mit dem Chance-Button. Hallo.
5: Hallo, hier ist Dieter.
1: Dieter, hi. Ist bei dir auch so schön warm?
5: Ja, auf alle Fälle.
1: Wie viel Temperatur hast du gerade?
5: Oh, ich schätze 35.
1: Oh ja, wird noch mehr. Was hast du denn raus?
5: Ja.
1: Hast du eine Lösung?
5: Ich habe auch 3 Minuten raus.
1: Es bleibt bei 3 Minuten, na selbstverständlich. Damit hat Dieter 100 Euro gewonnen. Herzlichen Glückwunsch. Bitte schön am Telefon bleiben. Ich bin mal gespannt. Viele werden heute nicht Radio hören. Viele sind gerade im Freibad, sind gerade in ihrem Pool, wo auch immer, in der Badewanne. Deswegen, ich glaube, ehrlich gesagt, die Gewinnchance ist heute richtig hoch. Die nächsten 100 Euro gibt's jetzt für diese Frage.
2: Die Arche war 135 Meter lang und 22 Meter breit. An Bord waren 8 Menschen. Doch wie viele Tiere nahm Moses mit auf die Arche?
1: Oh, also so eine lange Frage an so einem heißen Tag, weil das hätte nicht sein müssen. Aber gut, wir kriegen das hin. Die Arche war 135 Meter lang, 22 Meter breit. An Bord waren 8 Menschen. Doch wie viele Tiere nahm Moses mit auf die Arche? Wer das weiß, kommt zu uns und gewinnt die 100 Euro unter der 0137 90 30 400. 50 Cent aus allen deutschen Netzen. Ja, und Robin, auch da gilt die Garantie, das Geld ist heute auf des Gewinners Konto.
4: So sieht's aus. Heute, wie beim Dieter, der konnte es gar nicht glauben, dass er durchgekommen ist. Also heute ist wirklich gut. Heute ist super.
1: Oh, heute ist gut. Und heute nimmst auch du dir bitte 100 Euro mit an diesem super heißen Samstag, wenn du weißt, was hier rauskommt.
2: Die Arche war 135 Meter lang und 22 Meter breit. An Bord waren 8 Menschen. Doch wie viele Tiere nahm Moses mit auf die Arche?
1: 0137 90 30 400. Also ich weiß nicht, ob wir nochmal so eine Frage an so einem heißen Tag spielen. Ich bin da echt skeptisch. 0137 90 30 400. 50 Cent aus allen deutschen Netzen. Wie viele Tiere nahm Moses mit auf die Arche? Obacht bitte, Frau Gorski war in der vorherigen Sendung schon mal da und meinte das.
6: Was haben Sie raus?
7: Das sind alle Tiere aller Arten.
1: Also Sie meinen, Moses hat alle Tiere mit auf die Arche genommen?
7: Ja, alle Tiere.
1: Alle Arten? Nee. Ja. Da würde ich Sie auch nochmal drum bitten, sich die Frage nochmal ganz, ganz in Ruhe anzuhören. Das stimmt nämlich nicht. Nee. Das sind nicht alle Tiere. Frau Gorski, es tut mir sehr, sehr leid. Robin.
4: Ja, dann müssen wir Folgendes machen. Wir legen nochmal 100 Euro obendrauf. Lass uns 200 Euro verdoppeln. 200 Euro Garantiegewinn.
1: Schlagerradio Superquiz an diesem heißen Samstag, 27. Juni. SOS Hitze, SOS geht raus. Wer weiß, was hier rauskommt?
2: Die Arche war 135 Meter lang und 22 Meter breit. An Bord waren 8 Menschen. Doch wie viele Tiere nahm Moses mit auf die Arche?
1: 0137 90 30 400. Und Sie haben es gehört, es geht mittlerweile um 200 Euro. Netto und steuerfrei. Das Geld geht raus per Echtzeitüberweisung. 0137 90 30 400. 50 Cent aus allen deutschen Netzen. Mit Leitung 2 sind Sie dann auch live bei uns in der Show. Und Robin, das müssen wir nochmal klären. Die 200 Euro, erstmal danke dafür. Die hatten wir dann auch an diesem letzten Samstag im Juni schon auf dem Konto.
4: Tatsächlich, wie beim Diethelm, eine Echtzeitüberweisung. Sie haben das Geld heute, also schnappen Sie sich den Gewinn.
1: Also Sie starten in den neuen Monat Juli mit 200 Euro mehr auf dem Bankkonto, wenn Sie wissen, wie viele Tiere Moses mit auf die Arche Moses genommen hat. Obacht, auch Bärbel war in einer anderen Sendung schon mal und meinte damals das.
8: Ich hoffe, du weißt, was rauskommt. Bitte.
7: Zwei von jeder Art nahmen mit auf die Arche.
8: Zwei von jeder Art Tiere nahmen der Moses mit auf die Arche, ja?
7: Ja.
9: Ja. Robin. Im Hintergrund. Nee, auch noch falsch vorgesagt im Hintergrund.
8: Es stimmt leider auch nicht.
1: Da war sich die Familie sicher. Ah. Es sind aber nicht zwei Tiere von jeder Art. Robin, ich glaube, ernsthaft, wenn ich was sagen darf, lass uns mal lieber das Ding abbrechen.
4: Bitte. Nein, wir brechen nicht ab. Ich garantiere, das Geld geht raus, aber jetzt sind es keine zwei, sondern 300 Euro für Sie. So, 300 Euro.
1: Schlagerradio Superquiz bei bis zu 40 Grad. Wer weiß, wie viele Tiere Moses denn mit auf die Arche genommen hat? 0137 90 30 400. Kannst du nicht so eine Frage an so einem heißen Samstag spielen? 0137 90 30 400. 50 Cent aus allen deutschen Netzen. Mit Leitung 2 sind sie live bei uns in der Show. Jetzt gibt es hier mittlerweile so viele Gewinnerhöhungen. Ich weiß gar nicht mehr, wo wir stehen. Robin, was gibt's jetzt zu gewinnen?
4: Ja, wir waren bei 300, aber es ist noch niemand da. Deswegen lege ich einfach nochmal 200 Ocken oben drauf. Weil es so warm ist, Hitzebonus 500 Euro. Boah. Aber jetzt das Geld holen, heute auf Ihrem Konto.
1: Achtung, 500 Euro gewinnen Sie. Das Geld wird rausgehen, es wird einen Gewinner geben. Wir brauchen bitte nur die richtige Lösung. 0137 90 30 400. 0137 90 30 400. 50 Cent aus allen deutschen Netzen. Sie haben es gehört, Sie gewinnen 500 Euro. Irgendwer in Berlin, in Brandenburg, in Sachsen, in Mecklenburg-Vorpommern, in Nordrhein-Westfalen, in Thüringen, wo auch immer. Irgendeiner mit der richtigen Idee. Es gibt 500 Euro zu gewinnen, wenn Sie wissen, wie viele Tiere Moses denn mit auf die Arche Moses genommen hat. Auch Susanne war in einer anderen Sendung schon mal und meinte das.
8: Was kommt denn nun raus, Susanne?
10: Ich habe im Internet gefunden, 1.250.000 Tiere.
8: Boah, das ist ja eine Antwort, die haben wir noch nie gehört. Also 1.250.000 Tiere nahm Moses Ihrer Meinung nach mit auf die Arche, ja?
10: Ja.
8: Yes. Es ist leider auch nicht richtig. Viel zu kompliziert gedacht, ne?
1: 1.250.000 Tiere hat der Moses garantiert nicht auf seine Arche Moses genommen. Robin, ich brech's.
4: Ja, wirklich. Nein, Adrian, ich habe versprochen, das Geld geht raus. Wir machen Folgendes. Ich lege jetzt nochmal 100 Euro für Sie oben drauf. Es ruft nur derjenige an mit der richtigen Lösung. 600 Euro garantierter Gewinn für Sie jetzt.
1: So, irgendeiner noch mit klarem Verstand bei bis zu 40 Grad. 0137 90 30 400. 0137 90 30 400. 50 Cent aus allen deutschen Netzen. Yes, es geht mittlerweile um 600 Euro.
8: Mitmachen bitte ab 18. An Minderjährige werden keine Gewinne ausgezahlt. Jeder Anruf kostet 50 Cent aus allen deutschen Netzen. Bitte darauf achten, dass nicht jeder Anruf, der Kosten produziert, auch automatisch ins Studio gelangt. Gewinnchancen im Leitungsspiel 1 zu 200.000. Parallel dazu kann die Redaktion jederzeit ausgewählte Anrufer per Zufallsprinzip direkt ins Studio durchstellen. Die Teilnahmebedingungen sind auf unserer Homepage zu finden. Dort sind dann später auch alle Lösungen und Gewinne notiert und ein Spiel dauert maximal bis Sendungsende.
1: Wie viele Tiere nahmen Moses mit auf seine Arche? 0137 90 30 400. 0137 90 30 400. 50 Cent aus allen deutschen Netzen. Ich frage jetzt meinen Kollegen Robin, ist schon jemand da?
4: Nee, leider nicht. Oh. Pass auf, ich mache jetzt Folgendes. Ich lege jetzt einfach 150 Euro oben drauf in der Hoffnung, irgendjemand hört dieses Signal. Das Geld geht raus. 750 Euro für Sie jetzt anrufen und sofort das Geld haben. So.
3: Nee, ganz ehrlich, in Zukunft, wenn es so heiß ist, spiele ich solche Fragen nicht mehr. Es ist einfach viel zu heiß. 0137 90 30 400 0137 90 30 400 50 Cent aus allen deutschen Netzen. Die Arche war 135 Meter lang und 22 Meter breit. An Bord waren 8 Menschen. Aber die wichtige Frage kommt jetzt. Wie viele Tiere nahm Moses mit auf die Arche? Es geht mittlerweile um so viel Geld. 750 Euro heute gewinnen, heute kassieren. Bitte machen Sie es auch nicht wie Volker, der war in der vorherigen Sendung schon mal da, meinte das.
4: Was ist es denn nun?
11: Ich weiß nicht, was sie gegoogelt hat, aber ich habe 222 gegoogelt.
4: Also du hast 222 bei Google gefunden als Antwort, ja?
11: Ja, ja.
4: Ja, auch das Ergebnis ist bei Google leider nicht ganz so richtig.
3: Nee, also hinhören bitte und nicht so viel googeln. Robin, ich brech's ab.
4: Nein, ich habe versprochen, das Geld geht raus. Ich überziehe mein Budget. Adri, mir reicht's. Es ist noch niemand da. Keine 850, keine 950. Sie kriegen glatte 1.000 Nein. Euro sofort auf Nein. Ihr Konto überwiesen, wenn Sie lösen. 1.000 Euro jetzt.
3: Hört irgendwer bei bis zu 40 Grad gerade diesen Sender? Irgendwer, der weiß, was rauskommt? 0137 90 30 400 0137 90 30 400 50 Cent aus allen deutschen Netzen. Wie viele Tiere nahm Moses auf die Arche? So, Frau Gorski meinte alle Tiere. Und da fing das ganze Unheil an. Bärbel meinte 2 Tiere von jeder Art. Susanne kam auf 1.250.000 Tiere, weiß ich auch nicht wie. Volker meinte 222 Tiere nahm Moses auf die Arche Moses. Robin, ist jetzt jemand da bei 1.000 Euro?
4: Nö, und deswegen mache ich Folgendes. Ich verdoppel die Gewinnchance für denjenigen, der da ist, auf 1.000 Euro zu Leitung 2. Noch Glücksleitung 3 dazu. Sie haben die Lösung? 1.000 Euro mit der doppelten Gewinnchance jetzt.
3: 2 Studioleitungen sind jetzt offen. 27. Juni, heißester Tag des Jahres. Und diese Frage wird uns gerade zum Verhängnis. Wie viele Tiere nahm Moses auf die Arche? 0137 90 30 400. Wer hört gerade diesen Sender und wer weiß, was rauskommt? 0137 90 30 400. 50 Cent aus allen deutschen Netzen. Es sind mittlerweile 2 Studioleitungen geöffnet. Eine von diesen beiden Leitungen treffen. Sie kommen direkt zu uns in die Sendung rein, sagen die Lösung und haben die 1.000 Euro gewonnen. Aber ist gerade überhaupt irgendwer da, der sich keine Abkühlung gönnt? Irgendwer, der Radio hört und weiß, was hier rauskommt?
2: Die Arche war 135 Meter lang und 22 Meter breit. An Bord waren 8 Menschen. Doch wie viele Tiere nahm Moses mit auf die Arche?
3: Gleich 12.20 Uhr. Die Sendung neigt sich dem Ende zu. Robin, ist es immer noch keiner da?
4: Okay, ich sehe auch, ist keiner da. Ich mache die Brechstange. Ich verdoppel nochmal von der zweifachen auf die vierfache Gewinnchance zu Leitung 2 und 3. Noch die 9 und die 10 dazu. Boah. Jetzt muss es doch klappen. Vierfache Gewinnchance auf 1.000 Euro.
3: 4 Studioleitungen sind jetzt geöffnet. 12.20 Uhr SOS-Hitze. SOS geht raus. 4 Leitungen sind offen. Eine davon treffen. Direkt zu uns kommen, Lösung nennen, 1.000 Euro gewinnen unter der 0137 90 30 400 0137 90 30 400 50 Cent aus allen deutschen Netzen. Das ist mal ein perfekter Start in den Sommermonat Juli. 1.000 Euro gewinnen Sie, wenn Sie wissen, wie viele Tiere Moses mit auf die Arche genommen hat. Und da muss man nichts googeln, da muss man auch nicht bibelfest sein. Die Arche Moses. Bei wem macht's denn da Klick? Ist überhaupt irgendwer da, der gerade Radio hört? Ich bin skeptisch. Robin, ich muss es abbrechen gleich. Es hilft doch nichts.
4: Wir brechen gar nichts ab. Es wird das Geld definitiv rausgehen. Das habe ich versprochen und deswegen verdoppel ich ein letztes Mal. Von der vierfachen auf die achtfache. Aufgepasst, es wird und muss jetzt irgendwie klingeln mit der 14, 15, 16 und 17. Die Leitungen liegen direkt nebeneinander. Achtfache Gewinnchance auf 1.000 Euro für Sie.
3: 0137 90 30 400. Wer die Lösung kennt, der holt sich bitte jetzt 1.000 Euro ab. Bitte jetzt am Ende dieser Sendung. Schlager Radio Superquiz ist gleich zu Ende. Sie wollen wieder Musik hören, wir wollen wieder Musik hören, aber irgendwer muss das Ding bitte auflösen. Die Arche Moses. Wie viele Tiere nahmen denn Moses nun wirklich mit auf die Arche? 0137 90 30 400. 40 0137 90 30 400 50 Cent aus allen deutschen Netzen. Wer die Lösung kennt, gewinnt hier auf einen Schlag 1000 Euro. Und sag nochmal, Robin, bitte, wann kann der Gewinner, die Gewinnerin mit den 1000 Euro genau rechnen?
4: Heute, wir machen eine Sofortüberweisung. Das heißt, das Geld ist wirklich da. Und damit das jetzt funktioniert, Adri, mache ich Folgendes. Ich mache die 10 voll.
3: Echt?
4: Richtig. Wow. Mit der 24 und der 25 haben Sie jetzt, wenn Sie, ich rede mit einem einzigen vom Radio, Sie haben die Chance auf 1000 Euro jetzt sofort gewinnen.
3: 1000 Euro heute gewinnen, heute kassieren. Wir brauchen Sie jetzt bitte am Ende dieser Sendung mit der 0137 90 30 400. Es sind jetzt 10 Studioleitungen geöffnet. Also ich sehe vor mir 10 Leitungen auf grün. Sobald da eine auf rot umschaltet, weiß ich, da ist jemand, noch ist keiner da. Unter der 0137 90 30 400. 50 Cent aus allen deutschen Netzen. Wir haben 4 falsche Antworten bei dieser Frage gehört. Wie viele Tiere nahm Moses mit auf die Arche? Frau Gorski meinte alle Tiere. Bärbel meinte 2 Tiere von jeder Art. Susanne meinte 1.250.000 Tiere. Weiß nicht, wie sie darauf gekommen ist. Es ist alles falsch. Wir haben immer noch keine richtige Lösung gehört, Robin. Und die Kollegen aus der Regie werden langsam auch ein bisschen ungeduldig.
4: Okay, letzte Amtshandlung von mir. Weil noch niemand da ist, mache ich jetzt Folgendes. Aufgepasst, ich überziehe mein Leitungsbudget und gebe die 13-fache Gewinnchance. Damit das jetzt breit gestreut ist, wenn einer da draußen ist, die 33, 36 und 39. Jetzt haben wir 13-fache Gewinnchance auf 1000 Euro, die definitiv rausgehen.
3: 13. Letzte Amtshandlung von uns. 13 Studioleitungen sind jetzt geöffnet. Eine von diesen 13 Leitungen jetzt treffen Sie, kommen ohne Umwege direkt ins Studio. Lösung nennen, 1000 Euro gewinnen. Das ist jetzt die Mission. 0137 90 30 400. Wie viele Tiere nahm Moses mit auf die Arche? Moses. 0137 90 30 400. 50 Cent aus allen deutschen Netzen. Und da spielt uns die Regie jetzt auch schon die Abschlussmusik ein. Robin, ist noch keiner da, ne?
4: Nee. Es hört noch niemand unsere Stimme im Telefon. Ich weiß, sind wir zu hören? Sind wir am Sender?
3: Meinst du erst? Jürgen sagt, wir sind zu hören. 13 Leitungen sind offen. Frag bitte nochmal nach.
4: Jürgen, sind wir, der Toningenieur sagt, wir sind zu hören. Es ist keiner da, Adri. Was machen wir? Was ist los?
3: 1000 Euro. Ist irgendwer gerade da? 27. Juni, heißester Tag des Jahres. Irgendeiner, der weiß, wie viele Tiere Moses auf die Arche Moses genommen hat. 0137 90 30 400. Jürgen, bitte lasst uns auf dem Sender. 0137 90 30 400. 50 Cent aus allen deutschen Netzen. Du hast die Übersicht, Robin. Ist schon irgendwer in einer der 13 Leitungen?
4: Nein, ich fasse es nicht. Wir brauchen jetzt sofort einen Gewinner. Hallo, irgendeiner, irgendjemand, irgendwer. Wir sind zu hören, sagt der Toningenieur, aber es ist keiner im Studio. Wir haben die 13-fache Gewinnchance. 1000 Euro gehen definitiv jetzt raus.
3: 1000 Euro netto und steuerfrei. Wie viele Tiere nahm Moses mit auf die Arche Moses? Abschlussmusik läuft, Schlagerradio Superquiz. Und wer uns sagen kann, wie viele Tiere denn der Moses nun wirklich auf die Arche Moses genommen hat, gewinnt hier 1000 Euro. Und da gilt der Dank nochmal dem Robin. Der hat nämlich den Gewinn von 100 auf 1000 Euro erhöht. Es ist so krass. 0137 90 30 400. Letzten 120 Sekunden brechen an. 0137 90 30 400. 50 Cent aus allen deutschen Netzen. 120 Sekunden. Jetzt müssen wir definitiv die Sendung beenden. Robin, es muss jetzt klingeln.
4: Es muss klingeln. Nochmal danke an den Robin, dass er das Geld so erhöht hat. Aber jetzt brauchen wir hier wirklich einen Menschen. Noch niemand hört unsere Stimme. Ich weiß nicht, was mit Ihnen. Wenn Sie vorm Radio sitzen, haben Sie die Lösung? Sagen Sie, Sie kriegen es 1000 Euro wert. Es muss innerhalb der nächsten 100 Sekunden klingeln. Es geht gar nicht anders.
3: Wenn überhaupt gerade irgendwer bei diesen Hitzetemperaturen das Radio anhat. Wie viele Tiere? Und jetzt das letzte Mal für heute die Frage. Dann gibt's wieder Schlagermusik. Wie viele Tiere nahm Moses mit auf die Arche? Und wenn Sie das wissen, oh Gott, in den letzten 90 Sekunden brauchen wir jetzt ein Klingeln unter der 0137 90 30 400. Wer weiß, was rauskommt, löst bitte jetzt auf unter der 0137 90 30 400. 30, 400, 50 Cent aus allen deutschen Netzen und sagen Sie bitte nicht alle Tiere oder zwei Tiere von jeder Art. Das sind alles falsche Antworten, die haben wir schon mal gehört. Robin, letzten 60 Sekunden brechen an. Es muss jetzt gerade klingeln eigentlich schon.
4: Es muss eigentlich schon klingeln. Haben Sie die Lösung? Wir warten auf Ihren Anruf jetzt.
3: Lageradio Superquiz im großen Finale. 1000 Euro gehen raus. 0137 90 30 400. Und wenn Sie gleich unsere Stimme im Telefon hören, nicht auflegen, unter der 0137 90 30 400. 50 Cent aus allen deutschen Netzen. Wer weiß, wie viele Tiere Moses denn nun wirklich auf die Arche Moses mitgenommen hat. 1000 Euro netto und steuerfrei. Und bitte garantier es nochmal, Robin, wann hat der Gewinner das Geld auf dem Konto?
4: Heute, wir machen eine Sofortüberweisung. Boah. Heute ist das Geld da.
3: 1000 Euro netto und steuerfrei. 0137 90 30 400 50 Cent aus allen deutschen Netzen. Wissen Sie, was rauskommt? Dann durchgestellt mit dem Chance-Button. Hallo, wer ist live da?
12: Hallo? Hallo?
3: Ja, Ihre Lösung bitte.
12: Hallo, hier ist Tina, hier, Arche Noah hieß es. Noah war hat mit ein Tier. Moses hat gar kein Tier.
3: Aber jetzt ist es die Arche Tina. Die hat nämlich 1000 Euro gewonnen, Tina. Herzlichen Glückwunsch. Bitte schön am Telefon bleiben. Schönen Samstag wünsche ich Ihnen.
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23: Ich bin Silke Rech. Bei einem schweren Unfall auf der A24 bei Linum ist in der Nacht ein 73-jähriger Mann ums Leben gekommen. Nach Polizeiangaben war er mit einem dreirädrigen Motorroller in Richtung Hamburg unterwegs, als ein Auto auffuhr. Eine Beifahrerin wurde leicht verletzt. Die Autobahn war in Richtung Hamburg für mehrere Stunden gesperrt. Das Hans-Karosser-Gymnasium in Berlin-Kladow heißt ab dem 1. August Margot-Friedländer-Gymnasium. Zur Feier der Umbenennung organisieren die Schüler Anfang Juli ein großes Schulfest mit einem Fußballspiel und mehr als 2000 erwarteten Gästen. Mit dem neuen Namen erinnert die Schule an die Holocaust-Überlebende, die den Jugendlichen viele Jahre eng verbunden war. Für den Potsdamer Ortsteil Golm rückt ein Bürgerhaus näher. Der Hauptausschuss hat Geld für die weitere Planung bewilligt. Geprüft wird jetzt, ob ein Gebäude in der Karl-Liebknecht-Straße vorübergehend als Bürger- und Nachbarschaftstreff genutzt werden kann. Die endgültige Entscheidung fällt kommende Woche im Stadtparlament. Nach dem Starkregen vor ein paar Tagen sind im Reinickendorfer Schäfersee hunderte Fische verendet. Die Ursache war nach Angaben der Behörden Sauerstoffmangel im Wasser. Durch ungeklärtes Abwasser, das bei starkem Regen in den See gelangt, sinkt der Sauerstoffgehalt. Experten warnen, dass es bei weiteren Unwettern und der anhaltenden Hitze erneut zu einem Fischsterben kommen könnte. Jetzt kompetent und zuverlässig das Wetter bei uns in der Region. Heute viel Sonnenschein, Temperaturanstieg auf 38 bis 41 Grad.
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23: Es staut sich auf der A2 zwischen Thesen und Ceesar. Ungefähr 160 Minuten brauchen Sie länger, also fast 3 Stunden. Und außerdem staut es sich auch auf der A12 zwischen Storke und Briesen. Da brauchen Sie etwa 40 Minuten länger. Aktuell wird geblitzt und zwar in Berlin-Treptow in der Baumschulenstraße. Staus und Blitzer können Sie uns kostenlos melden über die 08000 79 89 99. Kommen Sie gut an.
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0: Kaiser, dich zu lieben. Hier bei Schlagerradio, hör auf dein Herz. Ihnen einen schönen Samstag, jetzt gleich mit Ella Endlich und Cinderella. Ich liebe diesen Titel.
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0: Am Donnerstag wurden die 1.000 Euro gewonnen. Am Freitag hat es dann die Elke auch mal versucht. Mal sehen, ob sie es geschafft hat. 30 Sekunden für 10 Fragen. Der Buchstabe war E.
2: Ein Tier.
3: Esel.
4: Mädchenname.
3: Elke.
2: Stadt außerhalb von Deutschland.
3: Edinburgh.
4: Märchencomicfigur.
3: Elsa.
2: Sportart.
3: Eishockey.
4: Körperteil.
3: Ellenbogen.
2: Artikel aus Supermarkt.
3: Eis.
4: Kontinent.
3: Oh, scheiße.
2: Na, da sind wir. Wir sind drin.
4: Wir sind da. Europa.
3: Ja, ich bin total aufgeregt.
4: Du warst aber super, das hat man gar nicht gemerkt.
2: Sehr gemacht.
4: Also du bist ja wirklich da durchgebrettert.
2: Ja, es hätte wieder klappen können.
4: Oh, das war haarscharf.
0: Ja, das wäre es gewesen jetzt. Zweimal hintereinander 1.000 Euro, aber es waren leider nur 7 von 10. 3 Antworten haben leider noch gefehlt bei der Elke, aber macht, ne? War ja richtig gut. Wenn Sie mitmachen wollen, nächste Woche Montag wieder, kurz nach 7:30, wenn Sie Lust haben, schicken Sie jetzt eine WhatsApp mit dem Stichwort ABC, Ihren Namen und Wohnort an die 08000 79 89 99.

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1: Ich bin Silke Rech. Nicht überall in Berlin ist es an heißen Tagen gleich warm. Nach Daten des Umweltatlas zählen die Friedrichstraße, der Alexanderplatz, der Breitscheidplatz und Teile von Neukölln zu den größten Hitze-Hotspots der Stadt.
2: Ursache sind vor allem dichte Bebauung, viel Beton und versiegelte Flächen, die sich tagsüber stark aufheizen und nachts nur langsam abkühlen. Deutlich kühler bleibt es in der Nähe von Wäldern und großen Parks wie dem Grunewald oder dem Tiergarten. Experten rechnen damit, dass die Zahl der Hitzetage in Berlin in den kommenden Jahren weiter zunehmen wird. Noah Ulrich, Redaktion.
1: Rund 2000 Haushalte in Potsdam haben wegen eines Rechenfehlers zunächst zu hohe Wasserabschläge zahlen müssen. Betroffen sind Kunden mit einem Gartenwasserzähler. Bei der Umstellung des Abrechnungssystems wurde der günstigere Gartenwasseranteil nicht richtig berücksichtigt. Die Stadt spricht von einem Systemfehler. Zu viel gezahltes Geld soll mit der Jahresabrechnung zurückerstattet werden. Die Spannungen zwischen den USA und dem Iran verschärfen sich weiter. Der Golfstaat Bahrain meldet einen iranischen Drohnenangriff und spricht von einem schweren Verstoß gegen seine Souveränität. Angaben zu Verletzten oder Schäden gibt es bislang nicht. Zuvor hatten die USA mehrere Ziele im Iran bombardiert. Nach US-Angaben war das die Reaktion auf einen mutmaßlichen iranischen Drohnenangriff auf ein Frachtschiff in der Straße von Hormus. Bundesfinanzminister Klingbeil will einem Medienbericht zufolge die Steuer auf Spirituosen im kommenden Jahr um 20% erhöhen. Dadurch würde zum Beispiel eine Flasche Wodka um knapp 90 Cent teurer. Bier soll von der Erhöhung ausgenommen bleiben. Für Wein ist weiter keine Steuer geplant. Eine Expertenkommission hatte zuvor sogar eine noch deutlich stärkere Erhöhung vorgeschlagen. Bei der Fußball-WM steht Deutschlands Gegner im 16. Finale fest. Das Team trifft am Montagabend deutscher Zeit auf Paraguay. Für eine Überraschung sorgte Kap Verde. Der Außenseiter zog mit einem 0:0 gegen Saudi-Arabien erstmals in die K.O.-Runde ein. Ebenfalls für das 16. Finale qualifiziert sind Frankreich, Belgien, Ägypten und der Senegal. Jetzt kompetent und zuverlässig das Wetter bei uns in Berlin-Brandenburg. Die Schlagerradio-Wetterreporter melden in Berlin Mitte am Alex 38 Grad, in Eberswalde am Zoo 37, in Frankfurt-Oder am Oderturm und in Cottbus am Rathaus 36, in Potsdam im Holländischen Viertel und in Brandenburg am Dom 38 Grad. Heute sonnig und trocken, heiß bei Höchstwerten zwischen 38 und 41 Grad. Der Schlagerradio-Wettertrend: morgen zunächst nur dünne Schleierwolken und viel Sonne. Später einige hochreiche Quellwolken und einzelne Hitzegewitter. Nochmals extrem heiß, Tageshöchsttemperatur 37 bis 41 Grad.
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1: Es staut sich aktuell auf der A10 östlicher Berliner Ring zwischen Freienbrink und Rüdersdorf aufgrund eines Unfalls. Sie brauchen bis zu einer Stunde länger. Auf der A12 zwischen Storkow und Fürstenwalde Ost, da gibt es auch Stau. Da ist ein Fahrstreifen gesperrt. Sie brauchen sogar eine anderthalbe Stunde länger. Und es wird aktuell geblitzt in Berlin-Tiergarten in der Beusselstraße. Staus und Blitzer können Sie uns kostenlos melden über die 08000 79 89 99. Kommen Sie gut an.
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3: Und gleich mit Christine Stark und Alemann. Ja, außerdem freuen wir uns auf Peter Maffay, die Sonne in der Nacht. Und jetzt erstmal Anna-Maria Zimmermann, Sommer in Paris.

0: Martin Stark, Alemannia hier, Schlagerradio, hör auf dein Herz. Ihnen einen schönen Samstag und wir drehen mal wieder am Zeitrad.
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Das Original ist bereits seit 1976 ein echter Hit. Dancing Queen erreichte in weltweit 16 Ländern Platz 1 der Charts und gehört zu den erfolgreichsten Liedern der Gruppe. Mit über 6 Millionen Exemplaren wurde sie zu einer der meistverkauften Singles der 1970er Jahre. Auch heute noch darf Dancing Queen auf keiner Tanzveranstaltung fehlen. Es ist eines der am häufigsten gecoverten Stücke von ABBA. Mehr als 70 Interpretationen von verschiedenen Solokünstlern und Bands entstanden seit den 80er Jahren.

2016 hat sich die schwedische Sängerin Julia Lindholm des Klassikers angenommen und ihn mit deutschem Text gesungen. Da ihr Vater berufsbedingt 2 Jahre in Österreich lebte, war sie schon früh der deutschen Sprache zugetan. Nach ihrer Musical-Ausbildung kam Produzent Christian Geller auf sie zu und schlug ihr vor, ABBA-Titel auf Deutsch zu singen. Sie war sofort dafür. So entstand ihr 2016 veröffentlichtes Debütalbum Super Trooper, auf dem 12 der 14 Titel Coverversionen sind. Julia Lindholm, du bist die Dancing.

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12: Mein Herz klopft, aber ich bin bereit.
13: Okay. Viel Glück erstmal.
11: Alles mit B. Ein Tier.
12: Biene.
13: Farbe.
12: Blau.
11: Elektroartikel.
12: Dürfte.
13: Beruf.
12: Bauer.
11: Musikinstrument.
12: Bongo.
13: Eine Stadt.
12: Brüssel.
11: Süßigkeit.
12: Bonbon.
13: Jungenname.
12: Ben.
11: Alkoholisches Getränk.
12: Bier.
13: Sportgerät.
12: Barren.
11: Das waren 10.
13: Sehr gut.
12: Ich hab voll.
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14: Ich bin Silke Rech. Die Hitze sorgt in Berlin für einen Ansturm auf die Freibäder. Vor einigen Bädern bildeten sich schon am Vormittag lange Schlangen. In den Sommerbädern Humboldthain und Pankow wurde der Ticketverkauf wegen voller Auslastung zeitweise gestoppt. Zutritt gibt es dort nur noch mit vorab gebuchten Tickets oder einem Abo. In Hohenneuendorf hat gestern Abend der Dachstuhl eines Einfamilienhauses gebrannt. Die Bewohner konnten sich rechtzeitig ins Freie retten, verletzt wurde niemand. Mehr als 100 Feuerwehrleute waren im Einsatz und brachten das Feuer nach mehreren Stunden unter Kontrolle. Die Polizei ermittelt zur Brandursache. In Berlin-Altklinike ist eines der größten Neubauprojekte der landeseigenen Howoge fertig. 4 Monate früher als geplant sind dort 583 Wohnungen für mehr als 1.200 Menschen entstanden. Mehr als die Hälfte der Wohnungen ist preisgebunden. Die letzten freien Wohnungen werden jetzt vermietet. Die Arbeiterwohlfahrt und der Potsdamer Bundestagsabgeordnete Lübke sammeln wieder Schulranzen und Schulmaterialien. Sie sind für Kinder aus einkommensschwachen Familien. Gespendet werden können neue oder gut erhaltene Schulranzen und andere Schulsachen. Die Spenden werden bis Mitte August an mehreren Sammelstellen in Potsdam angenommen. Jetzt kompetent und zuverlässig das Wetter bei uns in der Region. Heute viel Sonnenschein, Temperaturanstieg auf 38 bis 41 Grad.
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14: Es staut sich aktuell auf der A10 östlicher Berliner Ring zwischen Freienbrink und Rüdersdorf aufgrund eines Unfalls. Sie brauchen bis zu einer Stunde länger. Auf der A12 zwischen Storkow und Fürstenwalde Ost, da gibt es auch Stau. Da ist ein Fahrstreifen gesperrt. Sie brauchen sogar eine anderthalbe Stunde länger. Und es wird aktuell geblitzt in Berlin-Tiergarten in der Beusselstraße. Staus und Blitzer können Sie uns kostenlos melden über die 08000 79 89 99. Kommen Sie gut an.
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Wolfgang Petri, der Himmel brennt hier bei Schlagerradio. Hör auf dein Herz im wahrsten Sinne des Wortes. Tim Peters gibt's jetzt gleich für Sie, aber ich verabschiede mich jetzt schon mal von Ihnen für den heutigen Samstag. Wünsche Ihnen gleich viel Spaß mit Frank Schlager ab 14 Uhr mit der Schlagerradio Top 50, der längsten Hitparade im Radio. Und Ihnen noch ein tolles Wochenende. Andi Schmidt, machen Sie es gut.

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19: Ich bin Silke Rech. Nicht überall in Berlin ist es an heißen Tagen gleich warm. Nach Daten des Umweltatlas zählen die Friedrichstraße, der Alexanderplatz, der Breitscheidplatz und Teile von Neukölln zu den größten Hitze-Hotspots der Stadt.
20: Ursache sind vor allem dichte Bebauung, viel Beton und versiegelte Flächen, die sich tagsüber stark aufheizen und nachts nur langsam abkühlen. Deutlich kühler bleibt es in der Nähe von Wäldern und großen Parks wie dem Grunewald oder dem Tiergarten. Experten rechnen damit, dass die Zahl der Hitzetage in Berlin in den kommenden Jahren weiter zunehmen wird. Noah Ulrich, Redaktion.
19: Rund 2000 Haushalte in Potsdam haben wegen eines Rechenfehlers zunächst zu hohe Wasserabschläge zahlen müssen. Betroffen sind Kunden mit einem Gartenwasserzähler. Bei der Umstellung des Abrechnungssystems wurde der günstigere Gartenwasseranteil nicht richtig berücksichtigt. Die Stadt spricht von einem Systemfehler. Zu viel gezahltes Geld soll mit der Jahresabrechnung zurückerstattet werden. Die Spannungen zwischen den USA und dem Iran verschärfen sich weiter. Der Golfstaat Bahrain meldet einen iranischen Drohnenangriff und spricht von einem schweren Verstoß gegen seine Souveränität. Angaben zu Verletzten oder Schäden gibt es bislang nicht. Zuvor hatten die USA mehrere Ziele im Iran bombardiert. Nach US-Angaben war das die Reaktion auf einen mutmaßlichen iranischen Drohnenangriff auf ein Frachtschiff in der Straße von Hormus. Bundesfinanzminister Klingbeil will einem Medienbericht zufolge die Steuer auf Spirituosen im kommenden Jahr um 20% erhöhen. Dadurch würde zum Beispiel eine Flasche Wodka um knapp 90 Cent teurer. Bier soll von der Erhöhung ausgenommen bleiben. Für Wein ist weiter keine Steuer geplant. Eine Expertenkommission hatte zuvor sogar eine noch deutlich stärkere Erhöhung vorgeschlagen. Bei der Fußball-WM steht Deutschlands Gegner im 16. Finale fest. Das Team trifft am Montagabend deutscher Zeit auf Paraguay. Für eine Überraschung sorgte Kap Verde. Der Außenseiter zog mit einem 0:0 gegen Saudi-Arabien erstmals in die K.O.-Runde ein. Ebenfalls für das 16. Finale qualifiziert sind Frankreich, Belgien, Ägypten und der Senegal. Jetzt kompetent und zuverlässig das Wetter bei uns in Berlin-Brandenburg. Die Schlagerradio-Wetterreporter melden in Berlin Mitte am Alex 38 Grad, in Eberswalde am Zoo 37, in Frankfurt-Oder am Oderturm und in Cottbus am Rathaus 36, in Potsdam im holländischen Viertel und in Brandenburg am Dom 38 Grad. Heute sonnig und trocken, heiß bei Höchstwerten zwischen 38 und 41 Grad. Der Schlagerradio-Wettertrend: Morgen zunächst nur dünne Schleierwolken und viel Sonne. Später einige hochreiche Quellwolken und einzelne Hitzegewitter. Nochmals extrem heiß, Tageshöchsttemperatur 37 bis 41 Grad.
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19: Es staut sich auf der A2 zwischen Thesen und Ceesa. 70 Minuten brauchen Sie länger. Außerdem auf der A12 dichter Verkehr zwischen Storkow und Briesen. Da brauchen Sie etwa 8 Minuten länger, weil ein Fahrstreifen gesperrt ist. Und es wird aktuell geblitzt, und zwar in Berlin-Tiergarten in der Beusselstraße. Staus und Blitzer können Sie uns kostenlos melden über die 08000 79 89 990. Kommen Sie gut an.
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21: Hallo und willkommen zu Deutschlands längster Schlagerparade. Jeden Samstagnachmittag 14 bis 18 Uhr. Wiederholung am Sonntagmorgen 6 bis 10 sowie am Dienstagabend 20 Uhr bis Mitternacht. Fahren, dass Sie mit dabei sind, und vielen Dank fürs Mitabstimmen auf schlagerradio.de. Letztes Mal Platz Nummer 3, Nino D'Angelo und Marina Marx.

mit abstimmen geht immer nach der Erstausstrahlung am Samstag 18 Uhr auf schlagerradio.de. Und diese Woche auf Platz Nummer 50, und da geht's gleich mal hochsommerlich los mit Alessa und La Bombala.

0: Nick P. in den Schlagerradio Top 50 auf Platz 48 mit Mittendrin. Ja, und auch in dieser Ausgabe habe ich heiße Rückblicke mit dabei an diesem schwitzigen Wochenende bei Rekordtemperaturen. Hier ist unser erstes Extra aus dem Sommer vor 45 Jahren.
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0: Costa Cordalis erklärt den Unterschied zwischen seiner Heimat Griechenland und Deutschland bei Dieter Thomas Heck in der ZDF-Hitparade.
2: Wo liegt eigentlich der Unterschied, rein mentalitätsmäßig, rein schlagermäßig gesehen, auf dem ganzen Gebiet zwischen Griechenland und Deutschland?
3: Ersten Moment.
2: Natürlich,
3: ich kann sofort erklären, zum Beispiel. Tadam,
2: tadadadam. Das ist ein Sotaki.
3: Das ist griechisch, ja? Und Deutsch, Herr Heck, Herr Heck. Das Bier ist doch nicht da, aber alle Vöglein sind schon da.
2: Costa.
0: Sehr frech, ja. Costa Cordalis bei einem seiner ersten Auftritte in der ZDF-Hitparade. Jetzt. Und die Sonne ist heiß bei Schlagerradio.

Tanja Lasch in den Schlagerradio Top 50, Platz 46 unterm Dach. So, unser nächstes Extra ist 36 Jahre her. Hier sind die Flippers und 7 Tage. Ja, 7 Tage nur Sonnenschein. Bei uns sogar noch länger.

0: Unser erster Neuzugang hier in den Schlagerradio Top 50. Vier weitere Folgen noch. Das war Claudia Jung auf Platz 45 mit Die Liebe meines Lebens.
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11: Ich bin Silke Rech. Die Hitze sorgt in Berlin für einen Ansturm auf die Freibäder. Vor einigen Bädern bildeten sich schon am Vormittag lange Schlangen. In den Sommerbädern Humboldthain und Pankow wurde der Ticketverkauf wegen voller Auslastung zeitweise gestoppt. Zutritt gibt es dort nur noch mit vorab gebuchten Tickets oder einem Abo. In Hohenneuendorf hat gestern Abend der Dachstuhl eines Einfamilienhauses gebrannt. Die Bewohner konnten sich rechtzeitig ins Freie retten, verletzt wurde niemand. Mehr als 100 Feuerwehrleute waren im Einsatz und brachten das Feuer nach mehreren Stunden unter Kontrolle. Die Polizei ermittelt zur Brandursache. In Berlin-Altklinike ist eines der größten Neubauprojekte der landeseigenen Howoge fertig. 4 Monate früher als geplant sind dort 583 Wohnungen für mehr als 1200 Menschen entstanden. Mehr als die Hälfte der Wohnungen ist preisgebunden. Die letzten freien Wohnungen werden jetzt vermietet. Die Arbeiterwohlfahrt und der Potsdamer Bundestagsabgeordnete Lübcke sammeln wieder Schulranzen und Schulmaterialien. Sie sind für Kinder aus einkommensschwachen Familien. Gespendet werden können neue oder gut erhaltene Schulranzen und andere Schulsachen. Die Spenden werden bis Mitte August an mehreren Sammelstellen in Potsdam angenommen. Jetzt kompetent und zuverlässig das Wetter bei uns in der Region. Heute viel Sonnenschein, Temperaturanstieg auf 38 bis 41 Grad.
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11: Es staut sich auf der A2 zwischen Thesen und Cieza. 70 Minuten brauchen Sie länger. Außerdem auf der A12 dichter Verkehr zwischen Storkow und Briesen. Da brauchen Sie etwa 8 Minuten länger, weil ein Fahrstreifen gesperrt ist. Und es wird aktuell geblitzt. Und zwar in Berlin-Tiergarten in der Beusselstraße. Staus und Blitzer können Sie uns kostenlos melden über die 08000 79 89 990. Kommen Sie gut an.
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0: Hallo und weiter geht's mit Platz 44. Annemarie Eifeld mit Hallo.

Neu in den Schlagerradio Top 50 auf Platz 43 eingestiegen, die Rodensteiner mit Ciao, Ciao, Amore. Und die 42 ist Josh Will, Freundschaft.

Hier ist Schlagerradio. Hör auf dein Herz mit ihren Top 50. Das war er bereits, der dritte Neuzugang für diese Woche. Auf Platz 41 Achim Petri, Mitten ins Herz. Und die 40, schon lange dabei, Heinz-Rudolf Kunze. Dann fängt die Liebe an.

1, Rudolf Kunze, Innenschlager, Radio Top 50, Platz 40, mit Dann fängt die Liebe an. Unser nächstes Hitze-Extra, ja, passend zu diesem Wahnsinnswetter. Die Münchner Freiheit, die haben 1988 ihren Hit So Heiß auch auf Englisch gesungen. Da hieß es So Good und da war der Text auch etwas anders, so klang das.

Ja, da gab es sogar ein ganzes englischsprachiges Album von der Münchner Freiheit. Jetzt hier die deutsche Version So heiß aus dem Sommer 1988. Ob es da auch so heiß war?

Die Schlagerradio Top 50 mit Matthias Reim, der gerade auf Tournee ist, Platz 39. Willkommen in meiner Zukunft. Und nächster Neuzugang, aber noch nicht der höchste, jetzt auf der 38. Anna-Maria Zivkov und Herz an.

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15: Ich bin Silke Rech. Die Reparatur der Hitzeschäden auf der A2 wird wohl länger dauern als zunächst erwartet. Nach Angaben des Landrats des Jerichower Lands sind bei CESA in Richtung Berlin weitere Schäden an der Fahrbahn entdeckt worden.
16: Deshalb könnten sich die Arbeiten bis weit in die kommende Woche hinziehen. Die Fahrbahn bei Burg in Richtung Hannover soll zwar morgen wieder freigegeben werden, ein genauer Zeitpunkt steht aber noch nicht fest. Seit der Sperrung am Donnerstag kommt es auf der A2 immer wieder zu kilometerlangen Staus. Timo Wiesner, Redaktion.
15: Die Eastside Gallery in Berlin soll künftig besser vor Vandalismus geschützt werden. Geplant sind ein durchgehendes Stahlgeländer und ein breiter Gehweg entlang der rund 1,3 Kilometer langen Mauer. Außerdem fallen durch den Umbau 165 Parkplätze weg. Die Arbeiten sollen im Sommer 2027 beginnen und bis 2030 dauern. Kritik gibt es unter anderem wegen der Kosten von rund 6 Millionen Euro und des geplanten Geländers. Nach den schweren Erdbeben in Venezuela haben die Vereinten Nationen das Ausmaß der Zerstörung beziffert. Der Sachschaden wird auf rund 6,7 Milliarden US-Dollar geschätzt. Bis zu 7 Millionen Menschen könnten betroffen sein. Die Regierung meldet inzwischen fast 1000 Tote und mehr als 3000 Verletzte. Nach einem weiteren Nachbeben läuft die Suche nach Überlebenden weiter. Bahrain meldet Drohnenangriffe aus dem Iran und macht die Führung in Teheran dafür verantwortlich. Das Außenministerium spricht von einer schweren Verletzung der Souveränität des Landes. Angaben zu Verletzten oder Schäden gibt es bislang nicht. Zuvor hatten die USA nach einem iranischen Drohnenangriff auf ein Frachtschiff Ziele im Iran bombardiert. Beide Seiten werfen sich inzwischen erneut Verstöße gegen die erst vergangene Woche vereinbarte Waffenruhe vor. Mit einer großen Vespa-Parade ist in Rom der 80. Geburtstag des Kultrollers gefeiert worden. Bei sommerlichen Temperaturen fuhren tausende Fans aus aller Welt mit ihren Vespas durch die italienische Hauptstadt. Auch zahlreiche Teilnehmer aus Deutschland waren dabei. Die ersten Vespa-Modelle wurden 1946 im italienischen Pontedera gebaut. Jetzt kompetent und zuverlässig das Wetter bei uns in Berlin-Brandenburg. Die Schlagerradio-Wetterreporter melden in Berlin Mitte am Alex 41 Grad, in Eberswalde am Zoo 39, in Frankfurt Oder am Oderturm 38, in Cottbus am Rathaus 37, in Potsdam im Holländischen Viertel 40 und in Brandenburg am Dom 39 Grad. In den kommenden Stunden gering bewölkt und trocken. Der Schlagerradio-Wettertrend. Morgen zunächst nur dünne Schleierwolken und viel Sonne. Später einige hochreiche Quellwolken und einzelne Hitzegewitter. Nochmals extrem heiß. Tageshöchsttemperatur 37 bis 41 Grad.
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15: Es staut sich an der Baustelle auf der A2 zwischen Thesen und Cieza. Sie brauchen 75 Minuten länger aktuell. Außerdem in Berlin-Mariendorf im Hundsteinweg zwischen Hausstockweg und Flohningweg. Auch da staut es sich auf 15 Minuten. Und geblitzt wird in Berlin-Neukölln in der Johannisthaler Chaussee. Staus und Blitzer können Sie uns kostenlos melden über die 08000 79 89 99. Kommen Sie gut an.
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0: Hallo und willkommen zurück zur zweiten Stunde von Deutschlands längster Schlager-Hitparade. Jeden Samstagnachmittag, Sonntagmorgen und Dienstagabend.
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0: Ja, mal sehen, ob Helene wieder auf die 1 geschafft hat. Mit abstimmen geht immer nach der Erstausstrahlung am Samstag 18 Uhr auf schlagerradio.de. Und jetzt Platz 37, da haben wir erstmal Malte Kelly und der Morgen danach.

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1: Jerome Weinert in den Schlagerradio Top 50, Platz 35, Lass es mich wieder fühlen. Und bevor es aktuell und sehr sommerlich weitergeht mit Platz 34, schauen wir mal genau 46 Jahre zurück.
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1: Theater in der ZDF-Hitparade, und zwar von Katja Epstein. Für den von Ralf Siegel komponierten und von Bernd Meininger getexteten Schlager gab es jede Menge Blumen für Katja, aber nicht nur frische.
3: Das ist die Nummer 3, die goldene 3, dreimal dabei gewesen. Ich gratuliere dir. Mikrofon nehme ich dir ab. Du hast dir noch etwas liegen lassen?
4: Falsch.
3: Oh. Das riecht richtig gut.
4: Meinst du? Sind aus Plastik.
3: Ehrlich, ist Plastik? Hält länger. Bisschen abstauben. Zack. Prima. Dankeschön, Katja.
1: Platz 2 beim Grand Prix Eurovision de la Chanson im Jahr 1980 und Platz 1 in der ZDF-Hitparade. Theater von Katja Epstein, jetzt bei Schlagerradio.

Die Schlagerradio Top 50 an diesem heißen Wochenende mit Pedro Basile, Platz 34, Hey Macarena. Ja, das wird heute Abend im Fernsehen nochmal sehr emotional, denn Michelle hat ihren allerletzten TV-Auftritt bei Flori Silbereisen im Schlagerboom Open Air. Hier ist sie mit Richtig oder Falsch, Platz 33. Hey.

0: Da sind die Schlager Radio Top 50. Das war der höchste Neuzugang für diese Woche. Platz 32, Ramon Roselli mit Küss mich.
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1: Ich bin Silke Rech. Eine 16-Jährige ist gestern Nachmittag in Berlin-Adlershof von einer Straßenbahn erfasst und schwer verletzt worden. Die Jugendliche wurde unter der Bahn eingeklemmt und musste von der Feuerwehr und BVG befreit werden. Sie kam ins Krankenhaus. Laut Polizei besteht inzwischen keine Lebensgefahr mehr. Bei Großwoltersdorf in der Prignitz gehen die Löscharbeiten nach dem Feldbrand weiter. Das Feuer ist zwar weitgehend gelöscht, die Feuerwehr bekämpft aber noch einzelne Glutnester. Durch den auffrischenden Wind kann es in der Umgebung weiter nach Rauch riechen. Wegen der anhaltenden Hitze gilt in Teilen Brandenburgs weiterhin die höchste Waldbrandgefahrenstufe. 3 Gartenlauben sind in der Nacht nahe der S-Bahn-Strecke am Berliner Westhafen in Flammen aufgegangen. Menschen wurden nicht verletzt. Wegen des Feuerwehreinsatzes musste die S-Bahn-Strecke vorübergehend gesperrt und der Fahrstrom abgeschaltet werden. Die Polizei ermittelt jetzt zur Brandursache. Anwohner rund um den Bahnhof Erkner müssen sich in der kommenden Nacht auf starken Baulärm einstellen. Die Deutsche Bahn führt dort Gleisarbeiten durch. Dabei kommen unter anderem Schweißgeräte und Schleifmaschinen zum Einsatz. Die Arbeiten finden nachts statt, damit der Zugverkehr tagsüber möglichst nicht beeinträchtigt wird. Jetzt kompetent und zuverlässig das Wetter bei uns in der Region. In den kommenden Stunden gering bewölkt und trocken.
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1: Es staut sich an der Baustelle auf der A2 zwischen Thesen und Ciesa. Sie brauchen 75 Minuten länger aktuell. Außerdem in Berlin-Mariendorf im Hundsteinweg zwischen Hausstockweg und Flohningweg. Auch da staut es sich auf 15 Minuten. Und geblitzt wird in Berlin-Neukölln in der Johannisthaler Chaussee. Staus und Blitzer können Sie uns kostenlos melden über die 08000 79 89 99. Kommen Sie gut an.
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2: Hallo und weiter geht's mit Marie Rein, Platz 31, Kopfkino. 50 Shades of Grey.

0: Mari Reim in den Schlagerradio Top 50, Platz 31 mit Kopfkino. So, und jetzt wird's wieder heiß. Nächstes Hitze-Extra von Peter Schilling, Die Wüste lebt, stand damit auf Platz 1 in der ZDF-Hitparade vor genau 43 Jahren.
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Hier ist Schlagerradio, hör auf dein Herz mit ihren Top 50, Platz 30, Anna-Karina Wojcik, dieses Gefühl und die 29, ja, mal wieder Marie Reim. Habt ihr ja erst gerade gehört auf Platz 31 mit ihrem neuen Song Kopfkino. Jetzt die Marie mit Vitamin D.

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1: Das sind die Schlagerradio Top 50 mit Benny auf Platz 27, einfach weg. Ja, Benny Schnier hatte in den 70er Jahren einige Hits und hat von 1979 bis 88 das ZDF-Ferienprogramm für Kinder moderiert. Das habe ich auch mal fleißig geschaut, kennen Sie sicherlich auch noch.
2: Denn es sind Ferien und mit viel Tamtam und Information steigt wieder unser Ferienprogramm.
3: Hallo, Fritz und ich begrüßen euch ganz herzlich zum heutigen Ferienprogramm. Kinder und Mädchen haben wir heute auch wieder im Studio.
1: Ja, so klang das damals. Wenn ihr also wieder ganz aktuell hier mit dabei. So, und gleich haben wir Roland Kaiser auf Platz 26 mit Mein Kompliment, aber vorher ein Extra von einer Gruppe, die sehr erfolgreich war in den 80er Jahren.
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1: Relax, Validi Morg oder auch das hier.
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1: 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Da haben sie noch richtig Mundart gesungen. Bayerisch und bei Orosita, da war es ziemlich hochdeutsch. Ja,

0: Roland Kaiser in den Schlagerradio Top 50 auf Platz 26, mein Kompliment. Dieses Wochenende seine Open-Air-Shows gleich zweimal in Halle an der Saale-Peisnitz-Insel. Ja, und gleich geht's weiter mit der zweiten Hälfte ihrer Hitparade.
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10: Biene.
11: Farbe.
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12: Ich bin Silke Rech. Die Reparatur der Hitzeschäden auf der A2 wird wohl länger dauern als zunächst erwartet. Nach Angaben des Landrats des Jerichower Lands sind bei CESA in Richtung Berlin weitere Schäden an der Fahrbahn entdeckt worden.
13: Deshalb könnten sich die Arbeiten bis weit in die kommende Woche hinziehen. Die Fahrbahn bei Burg in Richtung Hannover soll zwar morgen wieder freigegeben werden, ein genauer Zeitpunkt steht aber noch nicht fest. Seit der Sperrung am Donnerstag kommt es auf der A2 immer wieder zu kilometerlangen Staus. Timo Wiesner, Redaktion.
12: Die East Side Gallery in Berlin soll künftig besser vor Vandalismus geschützt werden. Geplant sind ein durchgehendes Stahlgeländer und ein breiter Gehweg entlang der rund 1,3 Kilometer langen Mauer. Außerdem fallen durch den Umbau 165 Parkplätze weg. Die Arbeiten sollen im Sommer 2027 beginnen und bis 2030 dauern. Kritik gibt es unter anderem wegen der Kosten von rund 6 Millionen Euro und des geplanten Geländers. Nach den schweren Erdbeben in Venezuela haben die Vereinten Nationen das Ausmaß der Zerstörung beziffert. Der Sachschaden wird auf rund 6,7 Milliarden US-Dollar geschätzt. Bis zu 7 Millionen Menschen könnten betroffen sein. Die Regierung meldet inzwischen fast 1.000 Tote und mehr als 3.000 Verletzte. Nach einem weiteren Nachbeben läuft die Suche nach Überlebenden weiter. Bahrain meldet Drohnenangriffe aus dem Iran und macht die Führung in Teheran dafür verantwortlich. Das Außenministerium spricht von einer schweren Verletzung der Souveränität des Landes. Angaben zu Verletzten oder Schäden gibt es bislang nicht. Zuvor hatten die USA nach einem iranischen Drohnenangriff auf ein Frachtschiff Ziele im Iran bombardiert. Beide Seiten werfen sich inzwischen erneut Verstöße gegen die erst vergangene Woche vereinbarte Waffenruhe vor. Mit einer großen Vespa-Parade ist in Rom der 80. Geburtstag des Kultrollers gefeiert worden. Bei sommerlichen Temperaturen fuhren tausende Fans aus aller Welt mit ihren Vespas durch die italienische Hauptstadt. Auch zahlreiche Teilnehmer aus Deutschland waren dabei. Die ersten Vespa-Modelle wurden 1946 im italienischen Pontedera gebaut. Jetzt kompetent und zuverlässig das Wetter bei uns in Berlin-Brandenburg. Die Schlagerradio-Wetterreporter melden in Berlin Mitte am Alex 41 Grad, in Eberswalde am Zoo 39, in Frankfurt-Oder am Oderturm 38, in Cottbus am Rathaus 37, in Potsdam im Holländischen Viertel 40 und in Brandenburg am Dom 39 Grad. In den kommenden Stunden gering bewölkt und trocken. Der Schlagerradio-Wettertrend. Morgen zunächst nur dünne Schleierwolken und viel Sonne. Später einige hochreiche Quellwolken und einzelne Hitzegewitter. Nochmals extrem heiß. Tageshöchsttemperatur 37 bis 41 Grad.
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12: Es staut sich an der Baustelle auf der A2 zwischen Thesen und Cieza. Sie brauchen 75 Minuten länger aktuell. Außerdem in Berlin-Mariendorf im Hundsteinweg zwischen Hausstockweg und Flohningweg. Auch da staut es sich auf 15 Minuten. Und geblitzt wird in Berlin-Neukölln in der Johannisthaler Chaussee. Staus und Blitzer können Sie uns kostenlos melden über die 08000 79 89 99. Kommen Sie gut an.
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14: Hallo und willkommen zurück an diesem heißen Wochenende zur dritten Stunde von Deutschlands längster Schlager-Hitparade. Jeden Samstag Nachmittag, Wiederholung am Sonntag, morgen und Dienstagabends. Genau, heute Nacht, so heißt der Nummer 1-Hit von Helene Fischer. Mal sehen, ob sie es wieder an die Spitze geschafft hat. Jetzt haben wir erstmal Halbzeit auf Platz 25, der Schlager-Radio-Star 2026. Kavila und auf Wolke 7.

0: Howard Carpendale auf Platz 24 mit Hi, die Zeitlos-Version.
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0: Ja, und hier haben wir sie in den Top 50 auf Platz 23 mit

0: Marie Eifelt in den Schlagerradio Top 50, Platz 23, neu geboren. Ja, vor 100 Jahren wurde Peter Alexander geboren, am 30. Juni 1926. Viele kennen ihn noch zu Lebzeiten, ob nun als Schauspieler, ja als Lehrer.
1: Ich habe Ihnen schon oft gesagt, dass Sie mir unbedingt Nachhilfestunden geben müssen.
2: Und ich habe Ihnen schon oft gesagt, dass ich keine freie Stunde mehr habe.
0: Ja, als Entertainer.
3: Einen recht schönen guten Abend, meine lieben Damen und Herren.
0: Ja, und natürlich als Musiker, Sänger, hier ist als Extra aus dem Jahr 81 der Papa, hier ist Peter Alexander.

0: 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Top 50. Platz 22.
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Die Schlagerradio Top 50 mit Ben Zucker, der gerade auf Kämpferherz Open Air Tournee ist. Da hat er noch einiges vor sich. Das war Herz zu und durch Platz 22 und die 21 Stereo Acts mit Lena Marie Engel. Wir feiern.

0: Christian Leis, Innenschlager Radio Top 50, Platz 20, weil wir Träumer sind.
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17: Ich bin Silke Rech. Eine 16-Jährige ist gestern Nachmittag in Berlin-Adlershof von einer Straßenbahn erfasst und schwer verletzt worden. Die Jugendliche wurde unter der Bahn eingeklemmt und musste von der Feuerwehr und BVG befreit werden. Sie kam ins Krankenhaus. Laut Polizei besteht inzwischen keine Lebensgefahr mehr. Bei Großwoltersdorf in der Prignitz gehen die Löscharbeiten nach dem Feldbrand weiter. Das Feuer ist zwar weitgehend gelöscht, die Feuerwehr bekämpft aber noch einzelne Glutnester. Durch den auffrischenden Wind kann es in der Umgebung weiter nach Rauch riechen. Wegen der anhaltenden Hitze gilt in Teilen Brandenburgs weiterhin die höchste Waldbrandgefahrenstufe. 3 Gartenlauben sind in der Nacht nahe der S-Bahn-Strecke am Berliner Westhafen in Flammen aufgegangen. Menschen wurden nicht verletzt. Wegen des Feuerwehreinsatzes musste die S-Bahn-Strecke vorübergehend gesperrt und der Fahrstrom abgeschaltet werden. Die Polizei ermittelt jetzt zur Brandursache. Anwohner rund um den Bahnhof Erkner müssen sich in der kommenden Nacht auf starken Baulärm einstellen. Die Deutsche Bahn führt dort Gleisarbeiten durch. Dabei kommen unter anderem Schweißgeräte und Schleifmaschinen zum Einsatz. Die Arbeiten finden nachts statt, damit der Zugverkehr tagsüber möglichst nicht beeinträchtigt wird. Jetzt kompetent und zuverlässig das Wetter bei uns in der Region. In den kommenden Stunden gering bewölkt und trocken.
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17: Es staut sich an der Baustelle auf der A2 zwischen Thesen und Ciesa. Sie brauchen 75 Minuten länger aktuell. Außerdem in Berlin-Mariendorf im Hundsteinweg zwischen Hausstockweg und Flohningweg. Auch da staut es sich auf 15 Minuten. Und geblitzt wird in Berlin-Neukölln in der Johannisthaler Chaussee. Staus und Blitzer können Sie uns kostenlos melden über die 08000 79 89 99. Kommen Sie gut an.
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0: Hallo und weiter geht's mit Platz 19. Lippi. Wolfgang Lippert ist auch diesen Sommer wieder der Balladensänger bei den Störtebeker Festspielen auf der wunderschönen Insel Rügen. Hier ist er. Wolfgang Lippert, niemals was bereut.

0: Schlagerradio, hör auf dein Herz mit ihren Top 50 und auf Platz 18 Johannes Oerding, mehr Glück als Verstand. Na, das ist doch mal eine Überraschung, die Zusammenarbeit von Johannes Oerding mit einem der ganz, ganz Großen.
1: Hallo liebe Leute, mein Name ist Peter Maffay.
2: Und hier ist Johannes Oerding.
1: Johannes und ich, wir haben ein Album gemacht, das heißt Nashville und das kommt im Herbst raus.
2: Und die erste Single daraus, die könnt ihr jetzt hören. Viel Spaß mit Ein Leben lang ist nicht lang.
1: Yeah.
0: Ja, spielen wir jetzt als Extra und mit

Unser Schlagerradio Top 50 Extra. Die neue von Peter Maffay und Johannes Oerding. Ein Leben lang ist nicht lang. Ja, da geht der Peter dann doch nochmal auf große Tournee. Weiter geht's mit Platz 17. Wind und wenn es Sommer wird. Ja, Sommerferien sind nun auch in den ersten Bundesländern Hessen, Rheinland-Pfalz und Saarland.

Das sind die Schlagerradio Top 50 mit Neon auf Platz 14, Mon Amour. Kerstin Ott ist nominiert für die Goldene Henne. Glückwunsch schon mal dazu. Jetzt haben wir sie auf Platz 13 mit Rosalinde. Ich werd nie

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11: 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Wenn sich im Laufe der Zeit Flecken gebildet haben, hilft eine mit Salz bestreute Zitrone. Reiben Sie damit leicht über den Fleck. Hinterher mit einem leichten Seifenmittel nachwischen und der Marmor ist wieder fleckenfrei. Damit Flecken gar nicht erst entstehen, sollte Marmor regelmäßig gewachst werden.
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12: Ich bin Silke Rech. Die Hitzewelle hat in Brandenburg neue Temperaturrekorde gebracht. Nach Angaben des ARD-Wetterkompetenzzentrums wurden in Potsdam 39,2 Grad gemessen.
13: Damit wurde der bisherige Höchstwert an der offiziellen Messstation des Deutschen Wetterdienstes übertroffen. An Messstationen eines privaten Wetteranbieters wurde sogar die 40-Grad-Marke geknackt. In Altdöbern im Landkreis Oberspreewald-Lausitz zeigte das Thermometer 40,0 Grad. In Berlin-Eiskeller wurden 40,2 Grad gemessen. Noah Ulrich, Redaktion.
12: Wegen der zunehmenden Hitzewellen fordert der Präsident der Berliner Architektenkammer, Roswag Klinge, Städte stärker zu begrünen. Er spricht sich für mehr Bäume, begrünte Flächen und den Einsatz von Holz und Lehm beim Bauen aus. Außerdem sollten Gebäude weniger Glasflächen haben. Zusätzliche Klimaanlagen seien dagegen keine gute Lösung, weil sie die Innenstädte weiter aufheizen könnten. Gut eine Woche vor dem NATO-Gipfel in Ankara sind in der Türkei 178 Menschen wegen Terrorismusvorwürfen in Untersuchungshaft genommen worden. Die Festnahmen erfolgten nach einer Reihe von Razzien. Laut Menschenrechtsaktivisten sind unter den Inhaftierten auch ein Chefredakteur und eine Wirtschaftsprofessorin. Zum NATO-Gipfel Anfang Juli werden die Staats- und Regierungschefs der 32 Mitgliedstaaten erwartet. Die Lage am Persischen Golf bleibt angespannt. In der Straße von Hormus ist ein Tanker von einem Geschoss getroffen worden. Verletzt wurde nach Angaben der britischen Seehandelsaufsicht niemand. Außerdem meldet Bahrain einen Drohnenangriff aus dem Iran. Die iranischen Revolutionsgarden hatten zuvor Vergeltung für amerikanische Luftangriffe auf Ziele im Iran angekündigt. Nach dem Flugzeugunglück in Peking ist der Pilot des Kleinflugzeugs ums Leben gekommen. Die Maschine war gegen ein Hochhaus geprallt. Nach Angaben der Behörden wurden außerdem 13 Menschen verletzt. Wie es zu dem Unglück kommen konnte, ist noch unklar. Chinesische Staatsmedien berichteten zunächst nicht über den Vorfall. Zudem wurden Videos in sozialen Netzwerken gelöscht. Jetzt kompetent und zuverlässig das Wetter bei uns in Berlin-Brandenburg. Die Schlager-Radio-Wetterreporter melden in Berlin-Mitte am Alex 39 Grad, in Eberswalde am Zoo 38, in Frankfurt-Oder am Oderturm und in Cottbus am Rathaus 37, in Potsdam im holländischen Viertel 38 und in Brandenburg am Dom 37 Grad. In den kommenden Stunden gering bewölkt und trocken. Der Schlagerradio-Wettertrend. Morgen zunächst nur dünne Schleierwolken und viel Sonne. Später einige hochreiche Quellwolken und einzelne Hitzegewitter. Nochmals extrem heiß. Tageshöchsttemperatur 37 bis 41 Grad.
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12: Es staut sich aktuell auf der Anna-Luisa-Karsch-Straße in Berlin-Mitte und zwar bis Hackescher Markt. Sie brauchen etwa 10 Minuten länger. Und es wird geblitzt aktuell in Berlin-Schöneberg in der Potsdamer Straße. Staus und Blitzer können Sie uns kostenlos melden über die 08000 79 89 99. Kommen Sie gut an.
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14: Hallo und willkommen zurück zur vierten Stunde von Deutschlands längster Schlagerparade. Jeden Samstagnachmittag, Wiederholung am Sonntagmorgen und Dienstagabend. Mit Abstimmen geht immer nach der Erstausstrahlung am Samstag 18 Uhr auf schlagerradio.de. Und letztes Mal, ihr Platz Nummer 3, Nino D'Angelo und Marina Marx.

Hier ist Schlagerradio, hör auf dein Herz mit ihren Top 50. Laura und Marc, Platz 11. Ach was, ich wag das. Vor ganz genau 50 Jahren landeten die Bellamy Brothers auf Platz 1 der deutschen Singlecharts. Just let your love flow. Hielten sich 5 Wochen an der Spitze, aber bereits kurz davor, am 5. Juni 1976, ist Jürgen Drews mit der deutschen Version in der ZDF-Hitparade aufgetreten. Dann in der nächsten Ausgabe Platz 4 und dann letztendlich auf Platz 1. Hier ist Jürgen Drews, vor 50 Jahren auch sehr erfolgreich mit Ein Bett im Kornfeld.

Unser Schlagerradio Top 50 Sommerextra von vor genau 50 Jahren. Jürgen Drews und Ein Bett im Kornfeld. So, aktuell geht's weiter mit ihren Top 10.

0: Unsere Aufsteigerin der Woche in den Schlagerradio Top 50 von 43 hoch auf Platz 9. Ella Endlich und Cinderella. Und die 8, Lena Hesse, Kleinstadt Casanova.
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0: Da sind die Schlagerradio Top 50 mit Linda Hesse, Platz 8, Kleinstadt Casanova. Und vor Platz 7 unser nächstes Hitze-Extra, heiße Nächte in Palermo. Hier ist die erste allgemeine Verunsicherung von vor 40 Jahren, also aus dem Sommer 86.
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1: Daniel Ceylan in den Schlager Radio Top 50, Platz 7 mit Jackentasche.
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13: Ich bin Silke Rech. Die große Hitze sorgt in Berlin und Brandenburg für zahlreiche Einsätze von Feuerwehr und Rettungsdienst. Viele Menschen leiden unter Kreislaufproblemen. Außerdem gab es in Berlin mehrere Badeunfälle, während die Feuerwehr in Brandenburg kleinere Waldbrände bekämpfen musste. Auf der A12 versorgten Einsatzkräfte Autofahrer im Stau mit Wasser und Lebensmitteln. In Berlin haben heute hunderte Menschen gegen die geplanten Sozialreformen der Bundesregierung protestiert. Laut Polizei kamen rund 500 Menschen zu einer Kundgebung am Invalidenpark. Der Deutsche Gewerkschaftsbund sprach von etwa 3000 Teilnehmern. Wegen der großen Hitze wurde der geplante Demonstrationszug zum Brandenburger Tor abgesagt. Im Landkreis Ostprignitz-Ruppin wird morgen ein neuer Landrat gewählt. Die Stichwahl wird bundesweit aufmerksam verfolgt. Hintergrund sind die zuletzt guten Umfragewerte der AfD. Politikwissenschaftler halten es inzwischen für möglich, dass die Partei in einzelnen Regionen auch die absolute Mehrheit erreichen könnte. In Berlin ist ein 18 Monate altes Kind nach einem Badeunfall gestorben. Nach Polizeiangaben ließ die Mutter das Kind kurz allein in der Badewanne zurück. Als sie zurückkam, fand sie das Kind regungslos im Wasser. Gegen die 26-Jährige wird nun wegen des Verdachts der fahrlässigen Tötung ermittelt. Jetzt kompetent und zuverlässig das Wetter bei uns in der Region. In den kommenden Stunden gering bewölkt und trocken.
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13: Es staut sich aktuell auf der Anna-Luisa-Karsch-Straße in Berlin-Mitte und zwar bis Hackescher Markt. Sie brauchen etwa 10 Minuten länger. Und es wird geblitzt aktuell in Berlin-Schöneberg in der Potsdamer Straße. Staus und Blitzer können Sie uns kostenlos melden über die 08000 79 89 99. Kommen Sie gut an.
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1: Hallo und runter von 3 auf Platz 6 diese Woche für den Sommerhit von Nino D'Angelo und Marina Marx. Bella Italia e Amor.

Das sind die Schlagerradio Top 50 mit Petro Basile auf Platz 5, Amore Mio, und von 2 runter auf die 4 ging's für Joy Heindle. Schwer zu erklären.

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1: Vanessa Mai in den Schlagerradio Top 50 von 11 auf Platz 3 hoch mit Rohdiamant. Jetzt noch ein Extra, bevor es dann mit Platz 2 und 1 weitergeht. Andrea Berg feiert 25 Jahre ihren Mega-Hit. Du hast mich tausendmal belogen. Und da kam jetzt ganz frisch der Rekordmix 2026 raus. Denn vor 25 Jahren, da kam auch ihr legendäres Best-of-Album raus. Und Andrea Berg landete damit im Guinness-Buch der Rekorde. Denn es ist das längste in den offiziellen Charts vertretene Album in Deutschland und Österreich. Ja, du hast mich tausendmal belogen, spielen wir jetzt.
2: Es war damals schon eine wirklich krasse Sache, weil am Anfang konnte ich das Lied gar nicht so wirklich singen, weil dieser Schmerz und dieses Verlassenwerden, das war so ganz tief in mir drin. Ich habe schon immer all diese Gefühle aufgeschrieben und in irgendwelchen Songs verarbeitet. Und am Anfang waren Eugen und die Plattenfirma gar nicht so davon überzeugt, weil der fängt ziemlich holprig an und erzählt diese Geschichte.
1: Ja, und diese Geschichte hören wir uns jetzt an.

Unser Schlagerradio Top 50 extra. Du hast mich tausendmal belogen. Der Song feiert 25-Jähriges, da ja diese neue Version der Rekordmix 2026 von Andrea Berg. Und weiter geht's in den Top 50 mit Platz 2 von der 5, Christine Stark, Alemannia.

0: 5 hoch auf Platz 2 in den Schlagerradio Top 50. Christine Stark, Alemannia. So, auf der 1 hat sich nichts getan. Auch diese Woche wieder Helene Fischer mit Heute Nacht. Ja, an diesem Wochenende ist sie in Köln im Rahmen ihrer 360 Grad Stadion-Tour. Und was darf auf Tour nicht fehlen? Da gibt es ein Ritual bei der Helene.
1: Also auf gar keinen Fall darf auf der Tour mein Ingwertee fehlen. Ansonsten kann alles andere sich variieren, aber Ingwertee muss immer dabei sein.
0: Ob auch bei diesen heißen Temperaturen? Ich weiß nicht.
2: Platz 1. Hier ist Platz 1.

0: Ihre Nummer 1 in den Schlagerradio Top 50, Helene Fischer, heute Nacht. Ja, erstmal ein schönes Samstagabend zum Grillen oder zum Feiern oder sich zum, ja, drin verstecken, wem es zu heiß ist. Gleich viel Spaß mit Tossa Party ohne Ende und Andi Schmidt.
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8: Ich bin Silke Rech. Die Hitzewelle hat in Brandenburg neue Temperaturrekorde gebracht. Nach Angaben des ARD-Wetterkompetenzzentrums wurden in Potsdam 39,2 Grad gemessen.
9: Damit wurde der bisherige Höchstwert an der offiziellen Messstation des Deutschen Wetterdienstes übertroffen. An Messstationen eines privaten Wetteranbieters wurde sogar die 40-Grad-Marke geknackt. In Altdöbern im Landkreis Oberspreewald-Lausitz zeigte das Thermometer 40,0 Grad. In Berlin-Eiskeller wurden 40,2 Grad gemessen. Noah Ulrich, Redaktion.
8: Wegen der zunehmenden Hitzewellen fordert der Präsident der Berliner Architektenkammer, Roswag Klinge, Städte stärker zu begrünen. Er spricht sich für mehr Bäume, begrünte Flächen und den Einsatz von Holz und Lehm beim Bauen aus. Außerdem sollten Gebäude weniger Glasflächen haben. Zusätzliche Klimaanlagen seien dagegen keine gute Lösung, weil sie die Innenstädte weiter aufheizen könnten. Gut eine Woche vor dem NATO-Gipfel in Ankara sind in der Türkei 178 Menschen wegen Terrorismusvorwürfen in Untersuchungshaft genommen worden. Die Festnahmen erfolgten nach einer Reihe von Razzien. Laut Menschenrechtsaktivisten sind unter den Inhaftierten auch ein Chefredakteur und eine Wirtschaftsprofessorin. Zum NATO-Gipfel Anfang Juli werden die Staats- und Regierungschefs der 32 Mitgliedstaaten erwartet. Die Lage am Persischen Golf bleibt angespannt. In der Straße von Hormus ist ein Tanker von einem Geschoss getroffen worden. Verletzt wurde nach Angaben der britischen Seehandelsaufsicht niemand. Außerdem meldet Bahrain einen Drohnenangriff aus dem Iran. Die iranischen Revolutionsgarden hatten zuvor Vergeltung für amerikanische Luftangriffe auf Ziele im Iran angekündigt. Nach dem Flugzeugunglück in Peking ist der Pilot des Kleinflugzeugs ums Leben gekommen. Die Maschine war gegen ein Hochhaus geprallt. Nach Angaben der Behörden wurden außerdem 13 Menschen verletzt. Wie es zu dem Unglück kommen konnte, ist noch unklar. Chinesische Staatsmedien berichteten zunächst nicht über den Vorfall. Zudem wurden Videos in sozialen Netzwerken gelöscht. Jetzt kompetent und zuverlässig das Wetter bei uns in Berlin-Brandenburg. Die Schlager-Radio-Wetterreporter melden in Berlin Mitte am Alex 39 Grad, in Eberswald am Zoo 38, in Frankfurt-Oder am Oderturm und in Cottbus am Rathaus 37, in Potsdam im holländischen Viertel 38 und in Brandenburg am Dom 37 Grad. In den kommenden Stunden gering bewölkt und trocken. Der Schlager-Radio-Wettertrend: morgen zunächst nur dünne Schleierwolken und viel Sonne, später einige hochreiche Quellwolken und einzelne Hitzegewitter. Nochmals extrem heiß, Tageshöchsttemperatur 37 bis 41 Grad.
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8: Es staut sich aktuell auf der Anna-Luisa-Karsch-Straße in Berlin-Mitte, und zwar bis Hackescher Markt. Sie brauchen etwa 10 Minuten länger. und es wird geblitzt aktuell in Berlin-Schöneberg in der Potsdamer Straße. Staus und Blitzer können Sie uns kostenlos melden über die 08000 79 89 99. Kommen Sie gut an!

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8: Ich bin Silke Rech. Deutschland hat erneut einen Hitzerekord erlebt. Nach vorläufigen Angaben des Deutschen Wetterdienstes wurden nahe der Grenze zu Brandenburg im sachsen-anhaltischen Drewitz 41,5 Grad gemessen. Bereits gestern war mit 41,3 Grad in Saarbrücken ein neuer Rekord aufgestellt worden. Auch in Berlin und Brandenburg wurden neue Bestmarken erreicht. In Potsdam zeigte eine offizielle Wetterstation 39,9 Grad. In Berlin-Tempelhof wurden 39,2 Grad gemessen. Die Berliner Polizei sorgt wegen der Hitze mit Wasserwerfern für Abkühlung. Auf mehreren Plätzen in der Stadt versprühen zwei Wasserwerfer einen feinen Sprühregen, unter anderem vor dem Reichstagsgebäude, am Brandenburger Tor und am Potsdamer Platz.
9: Am Nachmittag sind außerdem zwei Menschen bei Badeunfällen ums Leben gekommen. Ein Mann wurde leblos im Wasserbecken des Volksparks Jungfernheide gefunden. Dort ermittelt die Polizei auch wegen des Verdachts der unterlassenen Hilfeleistung. Ein weiterer Mann starb im Tempelhofer Hafen. Als mögliche Ursache gelten gesundheitliche Probleme oder ein Kreislaufkollaps. Noah Ulrich, Redaktion.
8: Gut eine Woche vor dem NATO-Gipfel in Ankara sind in der Türkei 178 Menschen wegen Terrorismusvorwürfen in Untersuchungshaft genommen worden. Die Festnahmen erfolgten nach einer Reihe von Razzien. Laut Menschenrechtsaktivisten sind unter den Inhaftierten auch ein Chefredakteur und eine Wirtschaftsprofessorin. Zum NATO-Gipfel Anfang Juli werden die Staats- und Regierungschefs der 32 Mitgliedstaaten erwartet. Die Lage am Persischen Golf bleibt angespannt. In der Straße von Hormus ist ein Tanker von einem Geschoss getroffen worden. Verletzt wurde nach Angaben der britischen Seehandelsaufsicht niemand. Außerdem meldet Bahrain einen Drohnenangriff aus dem Iran. Die iranischen Revolutionsgarden hatten zuvor Vergeltung für amerikanische Luftangriffe auf Ziele im Iran angekündigt. Nach dem Flugzeugunglück in Peking ist der Pilot des Kleinflugzeugs ums Leben gekommen. Die Maschine war gegen ein Hochhaus geprallt. Nach Angaben der Behörden wurden außerdem 13 Menschen verletzt. Wie es zu dem Unglück kommen konnte, ist noch unklar. Chinesische Staatsmedien berichteten zunächst nicht über den Vorfall. Zudem wurden Videos in sozialen Netzwerken gelöscht. Jetzt kompetent und zuverlässig das Wetter bei uns in Berlin-Brandenburg. Die Schlager-Radio-Wetterreporter melden in Berlin Mitte am Alex 39 Grad, in Eberswald am Zoo 38, in Frankfurt-Oder am Oderturm und in Cottbus am Rathaus 37, in Potsdam im holländischen Viertel 38 und in Brandenburg am Dom 37 Grad. In den kommenden Stunden gering bewölkt und trocken. Der Schlager-Radio-Wettertrend. Morgen zunächst nur dünne Schleierwolken und viel Sonne. Später einige hochreiche Quellwolken und einzelne Hitzegewitter. Nochmals extrem heiß. Tageshöchsttemperatur 37 bis 41 Grad.
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8: Es staut sich aktuell auf der Anna-Luisa-Karsch-Straße in Berlin-Mitte und zwar bis Hackescher Markt. Sie brauchen etwa 10 Minuten länger. Und es wird geblitzt aktuell in Berlin-Schöneberg in der Potsdamer Straße. Staus und Blitzer können Sie uns kostenlos melden über die 08000 79 89 99. Kommen Sie gut an.
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2: Eine Feier steht an und Sie müssen die Schnittchen vorbereiten. Klar, als erstes wird zur Alufolie gegriffen, damit die Häppchen auch bis zum Abend frisch bleiben. Aber Vorsicht, Alufolie sollten Sie nicht zum Abdecken von Servierplatten aus Metall verwenden, denn dabei entstehen chemische Verbindungen. Die Speisen, die auf der Platte liegen, die können dann einen metallischen Geschmack annehmen.
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5: Ich bin Silke Rech. Der Deutsche Wetterdienst hat den zweiten Tag in Folge einen neuen Temperaturrekord registriert. Nach vorläufigen Angaben wurden am Nachmittag in Möckern-Drewitz in Sachsen-Anhalt 41,5 Grad gemessen.
6: Damit wurde der erst gestern in Saarbrücken aufgestellte Rekord schon wieder übertroffen. Die Hitzewelle hat auch Auswirkungen auf den Verkehr. Die Bahn empfiehlt, auf nicht notwendige Reisen zu verzichten. Außerdem gibt es auf mehreren Autobahnen Tempolimits und Sperrungen wegen Hitzeschäden. Im Laufe des Abends und in der Nacht werden vor allem im Norden und Nordwesten teils schwere Gewitter erwartet. Timo Wiesner, Redaktion.
5: Nach den schweren Erdbeben in Venezuela geht die Suche nach Überlebenden weiter. Rund 50.000 Menschen werden noch vermisst. Internationale Rettungsteams aus mindestens 17 Ländern sind im Einsatz, darunter auch Helfer des Technischen Hilfswerks aus Deutschland. Bei den beiden Erdbeben am Mittwoch kamen mindestens 1.400 Menschen ums Leben, mehr als 3.200 wurden verletzt. Die Lage zwischen den USA und dem Iran spitzt sich weiter zu. In der Straße von Hormus wurde nach britischen Angaben ein Tanker von einem Projektil getroffen. Die Kommandobrücke wurde beschädigt, die Besatzung blieb aber unverletzt. Zuvor hatten die USA nach eigenen Angaben Ziele im Iran bombardiert. Der Iran reagierte mit Angriffen auf Ziele mit Bezug zu den Vereinigten Staaten. Bahrain meldete unter anderem einen iranischen Drohnenangriff auf das Land, in dem sich das regionale Hauptquartier der US-Marine befindet. Australien will das Social-Media-Verbot für Kinder und Jugendliche unter 16 Jahren strenger durchsetzen. Plattformen, die das Alter ihrer Nutzer nicht ausreichend kontrollieren, sollen künftig mit Geldstrafen von bis zu 60 Millionen Euro rechnen müssen. Das ist doppelt so viel wie bisher. Eine Studie hatte gezeigt, dass viele Jugendliche das Verbot umgehen, etwa mit einem falschen Geburtsdatum oder über die Konten älterer Personen. Der Stuttgarter Hauptbahnhof ist nach einer Sperrung wieder frei. Wegen eines Böschungsbrands in Gleisnähe war der Zugverkehr vorübergehend unterbrochen. Außerdem sorgte ein Defekt an einer Oberleitung für Behinderungen bei der S-Bahn. Beide Probleme sind inzwischen behoben. Jetzt kompetent und zuverlässig das Wetter bei uns in Berlin-Brandenburg. In den kommenden Stunden gering bewölkt und trocken. Tiefstwerte 24 bis 19 Grad. Der Schlagerradio-Wettertrend. Am Sonntag zunächst nur dünne Schleierwolken und viel Sonne. Später einige Quellwolken und einzelne Hitzegewitter. Nochmals extrem heiß. Tageshöchsttemperatur 37 bis 41 Grad.
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1: Ich bin Silke Rech. Der Deutsche Wetterdienst hat den zweiten Tag in Folge einen neuen Temperaturrekord registriert. Nach vorläufigen Angaben wurden am Nachmittag in Möckern-Drewitz in Sachsen-Anhalt 41,5 Grad gemessen.
2: Damit wurde der erst gestern in Saarbrücken aufgestellte Rekord schon wieder übertroffen. Die Hitzewelle hat auch Auswirkungen auf den Verkehr. Die Bahn empfiehlt, auf nicht notwendige Reisen zu verzichten. Außerdem gibt es auf mehreren Autobahnen Tempolimits und Sperrungen wegen Hitzeschäden. Im Laufe des Abends und in der Nacht werden vor allem im Norden und Nordwesten teils schwere Gewitter erwartet. Timo Wiesner, Redaktion.
1: Nach den schweren Erdbeben in Venezuela geht die Suche nach Überlebenden weiter. Rund 50.000 Menschen werden noch vermisst. Internationale Rettungsteams aus mindestens 17 Ländern sind im Einsatz, darunter auch Helfer des Technischen Hilfswerks aus Deutschland. Bei den beiden Erdbeben am Mittwoch kamen mindestens 1.400 Menschen ums Leben, mehr als 3.200 wurden verletzt. Die Lage zwischen den USA und dem Iran spitzt sich weiter zu. In der Straße von Hormus wurde nach britischen Angaben ein Tanker von einem Projektil getroffen. Die Kommandobrücke wurde beschädigt, die Besatzung blieb aber unverletzt. Zuvor hatten die USA nach eigenen Angaben Ziele im Iran bombardiert. Der Iran reagierte mit Angriffen auf Ziele mit Bezug zu den Vereinigten Staaten. Bahrain meldete unter anderem einen iranischen Drohnenangriff auf das Land, in dem sich das regionale Hauptquartier der US-Marine befindet. Australien will das Social-Media-Verbot für Kinder und Jugendliche unter 16 Jahren strenger durchsetzen. Plattformen, die das Alter ihrer Nutzer nicht ausreichend kontrollieren, sollen künftig mit Geldstrafen von bis zu 60 Millionen Euro rechnen müssen. Das ist doppelt so viel wie bisher. Eine Studie hatte gezeigt, dass viele Jugendliche das Verbot umgehen, etwa mit einem falschen Geburtsdatum oder über die Konten älterer Personen. Der Stuttgarter Hauptbahnhof ist nach einer Sperrung wieder frei. Wegen eines Böschungsbrands in Gleisnähe war der Zugverkehr vorübergehend unterbrochen. Außerdem sorgte ein Defekt an einer Oberleitung für Behinderungen bei der S-Bahn. Beide Probleme sind inzwischen behoben. Jetzt kompetent und zuverlässig das Wetter bei uns in Berlin-Brandenburg. In den kommenden Stunden gering bewölkt und trocken. Tiefstwerte 24 bis 19 Grad. Der Schlagerradio-Wettertrend. Am Sonntag zunächst nur dünne Schleierwolken und viel Sonne. Später einige Quellwolken und einzelne Hitzegewitter. Nochmals extrem heiß. Tageshöchsttemperatur 37 bis 41 Grad.

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1: Ich bin Silke Rech. Das war der Tag. Die extreme Hitzewelle hat Deutschland heute fest im Griff gehabt. Nach vorläufigen Angaben des Deutschen Wetterdienstes wurde in Sachsen-Anhalt mit 41,5 Grad ein neuer Temperaturrekord gemessen. In Berlin sorgte die Polizei mit Wasserwerfern an mehreren Orten für etwas Abkühlung. Die Hitze führte außerdem zu Problemen im Verkehr. Die Bahn riet von nicht notwendigen Reisen ab und auf einigen Autobahnen gab es wegen Hitzeschäden Tempolimits und Sperrungen. Für die Nacht warnt der Wetterdienst vor teils schweren Gewittern. Nach den schweren Erdbeben in Venezuela haben die Vereinten Nationen das Ausmaß der Zerstörung beziffert. Der Sachschaden wird auf rund 6,7 Milliarden US-Dollar geschätzt. Bis zu 7 Millionen Menschen könnten betroffen sein. Die Regierung meldet inzwischen 1.400 Tote und mehr als 3.200 Verletzte. Nach einem weiteren Nachbeben läuft die Suche nach Überlebenden weiter. Die Lage am Persischen Golf bleibt angespannt. In der Straße von Hormus ist ein Tanker von einem Geschoss getroffen worden. Verletzt wurde nach Angaben der britischen Seehandelsaufsicht niemand. Außerdem meldet Bahrain einen Drohnenangriff aus dem Iran. Die iranischen Revolutionsgarden hatten zuvor Vergeltung für amerikanische Luftangriffe auf Ziele im Iran angekündigt. Gut eine Woche vor dem NATO-Gipfel in Ankara sind in der Türkei 178 Menschen wegen Terrorismusvorwürfen in Untersuchungshaft genommen worden. Die Festnahmen erfolgten nach einer Reihe von Razzien. Laut Menschenrechtsaktivisten sind unter den Inhaftierten auch ein Chefredakteur und eine Wirtschaftsprofessorin. Zum NATO-Gipfel Anfang Juli werden die Staats- und Regierungschefs der 32 Mitgliedstaaten erwartet. Bundesfinanzminister Klingbeil will einem Medienbericht zufolge die Steuer aus Spirituosen im kommenden Jahr um 20% erhöhen. Dadurch würde zum Beispiel eine Flasche Wodka um knapp 90 Cent teurer. Bier soll von der Erhöhung ausgenommen bleiben. Für Wein ist weiter keine Steuer geplant. Eine Expertenkommission hatte zuvor sogar noch eine deutlich stärkere Erhöhung vorgeschlagen. Jetzt kompetent und zuverlässig das Wetter bei uns in Berlin-Brandenburg. In den kommenden Stunden gering bewölkt und trocken. Tiefstwerte 24 bis 19 Grad. Der Schlagerradio-Wettertrend. Am Sonntag zunächst nur dünne Schleierwolken und viel Sonne. Später einige Quellwolken und einzelne Hitzegewitter. Nochmals extrem heiß. Tageshöchsttemperatur 37 bis 41 Grad.
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1: Ich bin Silke Rech. Das war der Tag. Die extreme Hitzewelle hat Deutschland heute fest im Griff gehabt. Nach vorläufigen Angaben des Deutschen Wetterdienstes wurde in Sachsen-Anhalt mit 41,5 Grad ein neuer Temperaturrekord gemessen. In Berlin sorgte die Polizei mit Wasserwerfern an mehreren Orten für etwas Abkühlung. Die Hitze führte außerdem zu Problemen im Verkehr. Die Bahn riet von nicht notwendigen Reisen ab und auf einigen Autobahnen gab es wegen Hitzeschäden Tempolimits und Sperrungen. Für die Nacht warnt der Wetterdienst vor teils schweren Gewittern. Nach den schweren Erdbeben in Venezuela haben die Vereinten Nationen das Ausmaß der Zerstörung beziffert. Der Sachschaden wird auf rund 6,7 Milliarden US-Dollar geschätzt. Bis zu 7 Millionen Menschen könnten betroffen sein. Die Regierung meldet inzwischen 1.400 Tote und mehr als 3.200 Verletzte. Nach einem weiteren Nachbeben läuft die Suche nach Überlebenden weiter. Die Lage am Persischen Golf bleibt angespannt. In der Straße von Hormus ist ein Tanker von einem Geschoss getroffen worden. Verletzt wurde nach Angaben der britischen Seehandelsaufsicht niemand. Außerdem meldet Bahrain einen Drohnenangriff aus dem Iran. Die iranischen Revolutionsgarden hatten zuvor Vergeltung für amerikanische Luftangriffe auf Ziele im Iran angekündigt. Gut eine Woche vor dem NATO-Gipfel in Ankara sind in der Türkei 178 Menschen wegen Terrorismusvorwürfen in Untersuchungshaft genommen worden. Die Festnahmen erfolgten nach einer Reihe von Razzien. Laut Menschenrechtsaktivisten sind unter den Inhaftierten auch ein Chefredakteur und eine Wirtschaftsprofessorin. Zum NATO-Gipfel Anfang Juli werden die Staats- und Regierungschefs der 32 Mitgliedstaaten erwartet. Bundesfinanzminister Klingbeil will einem Medienbericht zufolge die Steuer aus Spirituosen im kommenden Jahr um 20% erhöhen. Dadurch würde zum Beispiel eine Flasche Wodka um knapp 90 Cent teurer. Bier soll von der Erhöhung ausgenommen bleiben. Für Wein ist weiter keine Steuer geplant. Eine Expertenkommission hatte zuvor sogar noch eine deutlich stärkere Erhöhung vorgeschlagen. Jetzt kompetent und zuverlässig das Wetter bei uns in Berlin-Brandenburg. In den kommenden Stunden gering bewölkt und trocken. Tiefstwerte 24 bis 19 Grad. Der Schlagerradio-Wettertrend. Am Sonntag zunächst nur dünne Schleierwolken und viel Sonne. Später einige Quellwolken und einzelne Hitzegewitter. Nochmals extrem heiß. Tageshöchsttemperatur 37 bis 41 Grad.
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2: Ich bin Silke Rech. Das wird der Tag. Spirituosen wie Rum, Wodka und Korn könnten vom kommenden Jahr an deutlich teurer werden. Das Bundesfinanzministerium hat einen Gesetzentwurf für eine höhere Alkoholsteuer vorbereitet. Nach einem Medienbericht soll die Steuer auf Spirituosen zum 1. Januar 2027 um 20% steigen. Auch Sekt, Champagner, Likör, Wein und Alkopops sollen stärker besteuert werden. Die Bundesregierung rechnet dadurch mit Mehreinnahmen von rund 400 Millionen Euro pro Jahr. Gleichzeitig soll die Steuererhöhung aus gesundheitspolitischen Gründen den Alkoholkonsum senken. Die Biersteuer und die Besteuerung von Wein bleiben von den Plänen allerdings unberührt. Heute wird in Klagenfurt zum 50. Mal der Ingeborg-Bachmann-Preis verliehen. Seit mehreren Tagen haben 14 Autoren ihre Texte im Fernsehen vorgestellt und sich der Kritik der Jury gestellt. Nun entscheidet die Jury, wer den renommierten Literaturpreis erhält. Als Favoriten gelten mehrere Teilnehmer, die mit ihren Geschichten über Freundschaft, Familie, Krankheit und Migration besonders überzeugt haben. Der Ingeborg-Bachmann-Preis zählt zu den wichtigsten Auszeichnungen für deutschsprachige Literatur. Der Hauptpreis ist mit 30.000 Euro dotiert. Außerdem werden weitere Preise und ein Schreibstipendium vergeben. Vor dem WM-16-Finale gegen Paraguay zeigt sich der Deutsche Fußballbund kämpferisch. Sportdirektor Völler sagte, die Mannschaft glaube fest daran, morgen ein gutes Spiel zu machen und in die nächste Runde einzuziehen. Nach der Niederlage gegen Ecuador sei der Fokus jetzt komplett auf das erste K.O.-Spiel gerichtet. Dort gehe es nur noch um Sieg oder Heimreise. Auch Kapitän Kimmich fordert, die Fehler aus dem letzten Gruppenspiel klar anzusprechen und daraus die richtigen Schlüsse zu ziehen. Bundestrainer Nagelsmann bereitete die Mannschaft trotz der großen Hitze in den USA mit einer intensiven Trainingseinheit auf das Duell vor. Anstoß gegen Paraguay ist morgen Abend um 20.30 Uhr deutscher Zeit. Jetzt kompetent und zuverlässig das Wetter bei uns in Berlin-Brandenburg. In den kommenden Stunden gering bewölkt und trocken. Tiefstwerte 24 bis 19 Grad. Der Schlagerradio-Wettertrend. Am Sonntag zunächst nur dünne Schleierwolken und viel Sonne. Später einige Quellwolken und einzelne Hitzegewitter. Nochmals extrem heiß. Tageshöchsttemperatur 37 bis 41 Grad.

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1: Ich bin Silke Rech. Das wird der Tag. Spirituosen wie Rum, Wodka und Korn könnten vom kommenden Jahr an deutlich teurer werden. Das Bundesfinanzministerium hat einen Gesetzentwurf für eine höhere Alkoholsteuer vorbereitet. Nach einem Medienbericht soll die Steuer auf Spirituosen zum 1. Januar 2027 um 20% steigen. Auch Sekt, Champagner, Likör, Wein und Alkopops sollen stärker besteuert werden. Die Bundesregierung rechnet dadurch mit Mehreinnahmen von rund 400 Millionen Euro pro Jahr. Gleichzeitig soll die Steuererhöhung aus gesundheitspolitischen Gründen den Alkoholkonsum senken. Die Biersteuer und die Besteuerung von Wein bleiben von den Plänen allerdings unberührt. Heute wird in Klagenfurt zum 50. Mal der Ingeborg-Bachmann-Preis verliehen. Seit mehreren Tagen haben 14 Autoren ihre Texte im Fernsehen vorgestellt und sich der Kritik der Jury gestellt. Nun entscheidet die Jury, wer den renommierten Literaturpreis erhält. Als Favoriten gelten mehrere Teilnehmer, die mit ihren Geschichten über Freundschaft, Familie, Krankheit und Migration besonders überzeugt haben. Der Ingeborg-Bachmann-Preis zählt zu den wichtigsten Auszeichnungen für deutschsprachige Literatur. Der Hauptpreis ist mit 30.000 Euro dotiert. Außerdem werden weitere Preise und ein Schreibstipendium vergeben. Vor dem WM-16-Finale gegen Paraguay zeigt sich der Deutsche Fußballbund kämpferisch. Sportdirektor Völler sagte, die Mannschaft glaube fest daran, morgen ein gutes Spiel zu machen und in die nächste Runde einzuziehen. Nach der Niederlage gegen Ecuador sei der Fokus jetzt komplett auf das erste K.O.-Spiel gerichtet. Dort gehe es nur noch um Sieg oder Heimreise. Auch Kapitän Kimmich fordert, die Fehler aus dem letzten Gruppenspiel klar anzusprechen und daraus die richtigen Schlüsse zu ziehen. Bundestrainer Nagelsmann bereitete die Mannschaft trotz der großen Hitze in den USA mit einer intensiven Trainingseinheit auf das Duell vor. Anstoß gegen Paraguay ist morgen Abend um 20.30 Uhr deutscher Zeit. Jetzt kompetent und zuverlässig das Wetter bei uns in Berlin-Brandenburg. In den kommenden Stunden gering bewölkt und trocken. Tiefstwerte 24 bis 19 Grad. Der Schlagerradio-Wettertrend. Am Sonntag zunächst nur dünne Schleierwolken und viel Sonne. Später einige Quellwolken und einzelne Hitzegewitter. Nochmals extrem heiß. Tageshöchsttemperatur 37 bis 41 Grad.